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1: Ich bin Lea Matschulat. CSU-Chef Söder kann sich eine Verlängerung des Tankrabatts vorstellen.
2: Der Tankrabatt erscheint zu wirken. Und wenn es nicht anders geht, könnte ich mir vorstellen, dass wir darüber diskutieren müssen, ihn zu verlängern.
1: CSU-Chef Söder bei Karin Miosga am 1. Noch bis Ende Juni gilt ein Tankrabatt von rund 17 Cent je Liter Sprit für die Verbraucher. Der Höhenflug der AfD setzt die schwarz-rote Koalition unter Druck. Einer INSA-Umfrage zufolge kommt die Partei inzwischen auf 29%. Union und SPD zusammen nur noch auf 34. Die Koalition will deshalb bis zum Sommer Reformen bei Steuern, Rente und Bürokratieabbau auf den Weg bringen.
3: Bis zum Sommer sollen noch wichtige Entscheidungen fallen. Zu den dicken Brocken gehört eine Steuerreform, die die Koalition zum 1. Januar plant, um vor allem kleine und mittlere Einkommen zu entlasten. Das Vorhaben kostet viele Milliarden. Über Finanzierung ist man sich noch uneins. CSU-Chef Söder warnte auf dem Katholikentag vor einem Scheitern der Regierung und zog Parallelen zur Krise der Weimarer Republik. Historiker sehen nur sehr begrenzt Parallelen zur Gegenwart und warnen davor, die AfD mit den Nazis gleichzusetzen. Thomas Pleskin, Nachrichtenredaktion.
1: Bundesinnenminister Dobrindt will die Kapazitäten beim Zivilschutz für den Kriegs- und Anschlagsfall massiv ausbauen. Wir rüsten auf beim Bevölkerungsschutz und der zivilen Verteidigung, sagte er der Bild-Zeitung. Dem Blatt zufolge geht es um ein Sonderprogramm in Höhe von 10 Milliarden Euro für zum Beispiel Material und Gebäude. Dem Bericht zufolge sollen bis 2029 unter anderem 1000 neue Spezialfahrzeuge und 1100 Feldbetten angeschafft werden. Eintracht Frankfurt braucht einen neuen Trainer. Am Abend gab der Fußball-Bundesligist die Trennung von Albert Riera bekannt. Wenig überraschend, Eintracht hat die Qualifikation zum Europapokal verpasst und Riera verstand sich offenbar nicht gut mit den Spielern. Er war nur 3,5 Monate lang Trainer der Eintracht. Die SV Elversberg spielt in der kommenden Saison in der ersten Fußball-Bundesliga und das zum ersten Mal in der Vereinsgeschichte. Den Aufstieg perfekt machte ein 3:0-Sieg gegen Preußen Münster. Zweitligameister Schalke 04 stand schon vorher als Aufsteiger fest. Der SC Paderborn könnte noch aufsteigen, wenn die Relegation gegen den VfL Wolfsburg gut verläuft.
0: Das Wetter für Deutschland.
1: Zum Wetter. Die aktuelle Vorhersage des Deutschen Wetterdienstes. Im Westen wird es auch in der Nacht immer mal wieder regnen. Auch Gewitter sind möglich. Im Osten bleibt es weitgehend trocken, im Süden örtlich Nebel. Die Temperaturen liegen zwischen 10 und 0 Grad. Tagsüber werden die Temperaturen dann auf 14 bis 22 Grad steigen. Die höchsten Werte im Osten. Dort und im Südosten wechselnd bewölkt, teils auch heiter und meist trocken. Sonst wolkig und von Westen her wird sich Regen ausbreiten.
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1: Ich bin Lea Matschulat. In Paris treffen sich heute die G7-Finanzminister. Bundesfinanzminister Klingbeil warnte vor dem Termin vor den wirtschaftlichen Folgen des Iran-Krieges und einer Sperrung der Straße von Hormuz. Das sei eine ernsthafte Bedrohung für die Weltwirtschaft, sagte er vor seiner Abreise.
2: Bei dem Treffen der G7-Finanzminister geht es einmal mehr um mögliche Folgen für den Welthandel. Klingbeil sagte, man setze auf Kooperation statt Konfrontation. In Paris werde auch mit den Finanzministern aus Brasilien, Indien, Südkorea und Kenia gesprochen. Die weitere Unterstützung der Ukraine steht ebenso auf der Tagesordnung. Klingbeil will mit seinem ukrainischen Amtskollegen ein Doppelbesteuerungsabkommen unterzeichnen. Das regelt unter anderem, dass ein Unternehmen im In- und Ausland nicht doppelt Steuern zahlen muss. Das soll den wirtschaftlichen Austausch stärken. Tine Klimach, Nachrichtenredaktion.
1: CSU-Chef Söder kann sich eine Verlängerung des Tankrabatts vorstellen. Der Tankrabatt scheine zu wirken, sagte er bei Karin Miauska am 1. Und wenn es nicht anders gehe, könne er sich vorstellen, darüber zu diskutieren, ihn zu verlängern. Das hänge davon ab, wie sich die Spritpreise entwickelten, sagte Söder. Noch bis Ende Juni gilt ein Tankrabatt von rund 17 Cent je Liter Sprit. In Würzburg ist der Katholikentag zu Ende gegangen. Seit Mittwoch gab es etwa 900 Programmpunkte mit Musik, Mitmachaktionen, Gottesdiensten und Diskussionen. Einige Veranstaltungen mussten wegen zu großen Andrangs zeitweilig geschlossen werden.
3: Die Welt brennt, aber sie ist nicht verloren. Mit diesen Worten hat der Vorsitzende der Deutschen Bischofskonferenz Wilmer zum Engagement für Frieden und Menschlichkeit aufgerufen. Er sagte in Würzburg, Gott schenke Kraft, Geduld und Ausdauer. Konkret hat er etwa auf die humanitäre Lage im Sudan verwiesen. Beim Schlussgottesdienst sind in Würzburg etwa 14.000 Menschen dabei gewesen. Viele weitere konnten die Übertragung verfolgen. Aus München, Florian Klaus.
1: Eintracht Frankfurt braucht einen neuen Trainer. Am Abend gab der Fußball-Bundesligist die Trennung von Albert Riera bekannt. Wenig überraschend, Eintracht hat die Qualifikation zum Europapokal verpasst und Riera verstand sich offenbar nicht so gut mit den Spielern. Die SV Elversberg spielt in der kommenden Saison in der ersten Fußball-Bundesliga. Zweitligameister FC Schalke 04 stand schon vorher als Aufsteiger fest. Und der SC Paderborn könnte noch aufsteigen, wenn die Relegation gegen den VfL Wolfsburg gut verläuft.
0: Das Wetter für Deutschland.
1: Zum Wetter. Die aktuelle Vorhersage des Deutschen Wetterdienstes. Im Westen wird es auch in der Nacht immer mal wieder regnen. Auch Gewitter sind möglich. Im Osten bleibt es weitgehend trocken, im Süden örtlich Nebel. Die Temperaturen liegen zwischen 10 und 0 Grad. Tagsüber werden die Temperaturen dann auf 14 bis 22 Grad steigen. Die höchsten Werte im Osten. Dort und im Südosten wechselnd bewölkt, teils auch heiter und meist trocken. Sonst wolkig und von Westen her wird sich Regen ausbreiten.
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0: CSU-Chef Söder kann sich eine Verlängerung des Tankrabatts vorstellen.
1: Der Tankrabatt erscheint zu wirken. Und wenn es nicht anders geht, könnte ich mir vorstellen, dass wir darüber diskutieren müssen, ihn zu verlängern.
0: CSU-Chef Söder bei Karin Miosga im Ersten. Noch bis Ende Juni gilt ein Tankrabatt von rund 17 Cent je Liter Sprit für die Verbraucher. Bundesfinanzminister Klingbeil hat vor dem Treffen der G7-Gruppe der führenden westlichen Industriestaaten vor den wirtschaftlichen Folgen des Iran-Krieges und einer Sperrung der Straße von Hormuz gewarnt. Das sei eine ernsthafte Bedrohung für die Weltwirtschaft. Es müsse alles getan werden, um den Krieg dauerhaft zu beenden. Das G7-Finanzministertreffen beginnt heute in Paris. Im Mittelpunkt stehen die wirtschaftlichen Auswirkungen des Konflikts im Nahen Osten. In Würzburg ist der Katholikentag zu Ende gegangen. Seit Mittwoch gab es etwa 900 Programmpunkte mit Musik, Mitmachaktionen, Gottesdiensten und Diskussionen. Einige Veranstaltungen mussten wegen des großen Andrangs zeitweilig geschlossen werden.
2: Die Welt brennt, aber sie ist nicht verloren. Mit diesen Worten hat der Vorsitzende der Deutschen Bischofskonferenz Wilmer zum Engagement für Frieden und Menschlichkeit aufgerufen. Er sagte in Würzburg, Gott schenke Kraft, Geduld und Ausdauer.
3: Also, wartet nicht, zögert nicht, schaut hin, packt an, geht los, habt Mut, steh auf. Amen.
2: Konkret hat er etwa auf die humanitäre Lage im Sudan verwiesen. Beim Schlussgottesdienst sind in Würzburg etwa 14.000 Menschen dabei gewesen. Viele weitere konnten die Übertragung verfolgen. Aus München, Florian Klaus.
0: Eintracht Frankfurt hat sich von Trainer Albert Riera getrennt. Das gab der Fußball-Bundesligist am Abend bekannt. Frankfurt hatte am letzten Spieltag die Qualifikation zum Europapokal verpasst. Riera war nur 3,5 Monate lang Trainer der Eintracht. Sein Verhältnis zu den Spielern galt zuletzt als angespannt. Wer neuer Coach bei der Eintracht werden soll, dazu gibt es noch keine Informationen vom Verein. Die SV Elversberg spielt in der kommenden Saison in der ersten Fußball-Bundesliga. Zweitligameister FC Schalke 04 stand schon vorher als Aufsteiger fest. Der SC Paderborn könnte noch aufsteigen, wenn die Relegation gegen den VfL Wolfsburg gut verläuft.
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0: Die aktuelle Vorhersage des Deutschen Wetterdienstes. Im Osten und Südosten ist es heute wechselnd bewölkt, teils auch heiter und es bleibt überwiegend trocken. Im Rest des Landes wolkig. Von Westen her werden sich Regenschauer ausbreiten. Gewitter sind nicht ausgeschlossen. Von 10 bis 0 Grad steigen die Temperaturen im Laufe des Tages auf Werte zwischen 14 und 22 Grad. Am wärmsten wird es im Osten, am kühlsten im Westen. Morgen fast überall heiteres Wetter, in der Mitte und im Süden Wolken und ab und an Regen. Ähnliche Temperaturen wie heute.
5: 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Ach Leute, so langsam, aber sicher könnte es doch endlich mal richtig Frühling werden, oder? Vielleicht irgendwann diese Woche. Ich bin am Mikrofon, ich bin Gary Sana. Hi.
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Die starken Freunde mit auf einmal Angst vorm Fliegen. Es ist gleich 5 Uhr und 11 Minuten, noch ein paar Sekunden, dann ist es 11 nach 5. Heute Montag, der 18. Mai. Schön, dass ihr auch schon wach seid. Es ist nicht so wirklich Frühling, aber es ist auch nicht so wirklich eklig kalt wie letzte Woche teilweise. München ist im Moment um kurz nach 5 am kältesten dran, in Anführungszeichen. Plus 1 Grad in München. Frankfurt schon 10, Saarbrücken 11, Köln 10, Bremen 11, Hamburg 12. Rostock 10, Berlin noch mal ein bisschen frischer, genauso wie Dresden und Leipzig mit 5 bzw. 6 Grad. Aber jetzt mal ernsthaft, das geht doch, oder? Wir starten zusammen in die neue Woche und wenn es geht, stresslos und entspannt. Andrea Berg, ich liebe das Leben.

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hört am Sound, es kann kein Albtraum sein, was Niki da erlebt, wie ihr Traum. Ein schöner Traum, Nikis Hit aus dem Jahr 1990 um 5.24 Uhr. Hier ist Radio Schlagerparadies am Montag. Und wie im Traum fühlt sich auch die 13.000 Seelengemeinde Elversberg im Saarland. Denn der Fußballverein von Elversberg, die SV Elversberg, ist gestern in die Fußball-Bundesliga aufgestiegen und damit ist das der kleinste Standort, also so menschenmäßig und ortsgrößenmäßig gesehen, den die Bundesliga in der nächsten Saison hat und die es jemals gegeben hat in der Bundesliga. Da war natürlich die Hölle los in Elversberg im Saarland und heute Abend wird nochmal die Hölle los sein, denn ab 18 Uhr wird der Aufstieg in die primäre Klasse des deutschen Fußballs so richtig schön nochmal nachgefeiert in Elversberg im Saarland. Ja, das ist natürlich dann wie ein wunderbarer Traum, wenn sowas passiert. Fußballgeschichte geschrieben. Herzlichen Glückwunsch, SVE.

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0: Der Montagmorgen, es ist 5.31 Uhr.
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0: Heute haben wir quasi zwei Jahreszeiten in Deutschland. Wir haben im Westen sowas wie Herbst, so ein bisschen fühlt sich's wie Herbst an im Westen. Und im Osten haben wir Frühling, auch wenn es nicht allzu dramatisch viel Frühling wird heute im Osten. Immerhin bis zu 22 Grad und viel Sonne zwischen den Wolken. Im Westen anderes Bild, dichte Wolken, immer wieder Regen. Wir haben einen Hochdruckeinfluss im Osten und ein Tiefdruckgebiet im Westen. Und das kommt dabei raus, Menschenskind nochmal. Also, Westen plus 14 Grad, allerhöchstens Osten bis zu 22 Grad. Da kann man schon mal das T-Shirt rausnehmen und es in der Mittagspause auch der Sonne zeigen. Guten Morgen!

5 Uhr, 42, 18 Minuten bis 6. Einen schönen guten Morgen euch allen. Unendlich gerade gehört von Ramon Roselli. Und keineswegs unendlich ist die Zeit, die Claudia, die uns in Nordrhein-Westfalen zuhört, noch mit Arbeit verbringen muss. Sie hat mir geschrieben über schlagerparadies.de. Guten Morgen. Ich starte heute in die letzte Arbeitswoche vor meinem Urlaub. Ich wünsche mir für eine angenehme Fahrt ins Büro schöne Musik von Francis Jordi. Paradies wünscht sie sich. Und liebe Grüße, schreibt sie weiter, gehen an mein ganzes Büroteam. Bis gleich, ich bin gleich da. Hoffentlich. Allen unterwegs eine gute Fahrt am frühen Montagmorgen. Francis Jordi, Paradies.

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Wir haben 5.56 Uhr, 4 Minuten bis 6. Schön, dass ihr als Frühaufsteher mit am Start seid. Andreas Martin, wenn du mich noch willst, hier ist Radio Schlagerparadies. Guten Morgen.

0: Hits gleich 6 Uhr.
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2: Ich bin Katrin Müller. Die geplante Senkung der Ticketsteuer reicht der Luftverkehrsbranche nicht aus. Vor einer Anhörung im Bundestag fordern Verbände weitere Entlastungen für Airlines und Flughäfen. Kritik kommt dagegen vom Verkehrsclub Deutschland.
3: Ab Juli soll die Ticketsteuer für Flüge ab Deutschland sinken, etwa für Europaflüge um 2,5 Euro. Union und SPD setzen damit ein Vorhaben aus dem Koalitionsvertrag um. Der Luftverkehrsverband BDL spricht zwar von einem ersten Schritt, fordert aber weitere Entlastungen, etwa bei den Flugsicherungskosten. Auch die Flughafenbetreiber sehen weiter Wettbewerbsnachteile gegenüber anderen europäischen Ländern. Der Verkehrsclub Deutschland kritisiert die Entlastungspläne dagegen als falsches Signal in Zeiten von Energiekrise und Klimawandel. Aus Berlin, Thomas Bleskin.
2: CSU-Chef Markus Söder kann sich eine Verlängerung des Tankrabatts vorstellen. Die Maßnahme scheine zu wirken, sagte er im Ersten. Und wenn es nicht anders gehe, könne er sich vorstellen, darüber zu diskutieren, ihn zu verlängern. Das hänge davon ab, wie sich die Spritpreise entwickelten, erklärte Söder. Noch bis Ende Juni gilt ein Tankrabatt an der Zapfsäule von rund 17 Cent je Liter Sprit. Tigeralarm bei Leipzig. Die Polizei hat in Schkeuditz einen entlaufenen Tiger erschossen. Das Tier war aus einer privaten Anlage entkommen, wie eine Polizeisprecherin sagte. Ein 73 Jahre alter Mann sei dabei schwer verletzt worden. Er wurde zur Behandlung ins Krankenhaus gebracht.
4: Der Tiger war aus seinem Gehege ausgebrochen und hatte dabei den 73 Jahre alten Helfer verletzt. Der Mann hat sich berechtigt dort aufgehalten, hieß es von der Polizei. Sie ermittelt nun, wie es zu dem Ausbruch kommen konnte. Weil das Tier dann in einer gut besuchten Gartenanlage gefunden wurde, entschied die Polizei, den ausgewachsenen

0: Tiger zu erschießen. Weitere Tiere sind nicht aus dem Gehege entkommen. Im Schkeuditzer Ortsteil Dülzig hält eine Tigerdompteurin in einem Gewerbegebiet Großkatzen. Jetzt sollen dort noch 8 Tiger leben. An der Haltung vor Ort gibt es Kritik. Tine Klimach, Nachrichtenredaktion.
1: Zum Fußball. Die SV Elversberg spielt in der kommenden Saison in der ersten Bundesliga. Und das zum ersten Mal in der Vereinsgeschichte. Den Aufstieg perfekt machte ein 3:0-Sieg gegen Preußen Münster. Zweitligameister Schalke 04 stand schon vorher als Aufsteiger fest. Und Eintracht Frankfurt hat sich von Trainer Albert Riera getrennt. Frankfurt hatte am letzten Spieltag die Qualifikation zum Europapokal verpasst.
2: Das Wetter für Deutschland.
1: Die aktuelle Vorhersage des Deutschen Wetterdienstes. Im Osten und Südosten den Tag über wechselnd bewölkt, teils auch heiter und es bleibt überwiegend trocken. Sonst wolkig, von Westen her ziehen Regenschauer durch, teilweise sind auch kurze Gewitter dabei. Die Temperatur steigt auf Höchstwerte zwischen 14 und 22 Grad. Am wärmsten wird es im Osten. Morgen fast überall heiteres Wetter, in der Mitte und im Süden Wolken und ab und an Regen. Das Ganze bei ähnlichen Temperaturen wie heute.
3: Heute in einer Woche ist schon Pfingstmontag. Das heißt, wir haben diesmal zwar keine kurze Woche erwischt. Diese Kalenderwoche 21 hat wie üblich 5 Arbeitstage, wenn ihr so ganz normal arbeitet. Aber wir können uns auf ein verlängertes Wochenende freuen mit dem Feiertag am Montag hinten dran. Ich freue mich, dass ihr schon wach seid. Am Mikrofon ist Gary Sana. Guten Morgen.
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0: Maria Bonelli mit Glückspilot hier bei Radio Schlager Paradies. 13 Minuten nach 6 zu so früher Stunde am Montagmorgen wünsche ich allen, die unterwegs sind, dass sie Glückspiloten sind heute. Und zwar in jeder Beziehung, vor allem natürlich was Staus oder sonstige Hindernisse auf euren Strecken angeht. Einen schönen guten Morgen. Montag, der 18. Mai. Es geht aufs lange Pfingstwochenende zu. 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Dirk ist auch schon unterwegs, hat eine WhatsApp-Sprachnachricht geschickt und er hört sich schon so an, als wäre er ein Glückspilot heute Morgen.
1: Guten Morgen, liebes Schlagerparadies-Team. Ich bin auf dem Weg zur Arbeit. Ich grüße alle, die mich kennen. Ganz liebe Grüße gehen natürlich zu dir ins Studio. Und einen Musikwunsch hätte ich auch von Roger Whittaker, Albany. Und diese Grüße kommen von Dirk Brüning aus Fürstenau.

Dies ist Gordon Mackenzies Lied. Sein Lied von Albany, dem stolzen Schloss seines Clans, das er eines Tages für immer verlieren sollte.

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0: 6.31 Uhr. Schönen guten Morgen.
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0: Wir haben Hochdruckeinflüsse im Osten und ein Tiefdruckgebiet im Westen. Das mündet dann in zwei völlig verschiedenen Wetterarten, die wir heute erleben in Deutschland. Im Osten gibt es häufig Sonne, bis zu 22 Grad bei euch heute Nachmittag. Im Westen dichte Wolken und immer wieder Regen, höchstens 14 Grad an den höheren Lagen, also in höheren Lagen, sowie an den Küsten wird es etwas kühler bleiben. Das Wetter ist Birgit Schenk gerade mal völlig Jacke wie Hose. Die ist nämlich in Richtung Urlaub unterwegs. Sie hat mir geschrieben über radioschlagerparadies.de. Schönen guten Morgen. Wir, Thomas und Lika, würden uns sehr freuen, wenn du unseren Start in den Urlaub musikalisch ein wenig begleitest. Das mache ich gerne. Mit dem Wohnmobil sind wir auf dem Weg Richtung Toskana und wollen heute bis Österreich fahren. Vielen Dank und liebe Grüße. Hört mal, ihr zwei. Schönen Urlaub, gute Fahrt und ein wenig italienische Sehnsucht. Guten Morgen.

0: Brandaktuelle aktuelle Musik von Mike Leon Grosch hier bei Radio Schlagerparadies. Dein Leben heißt seine neue Single. 6.43 Uhr. Schönen guten Morgen heute am Montag, dem 18. Mai. Es gibt ja so verschiedene Situationen im Leben. Da wird man plötzlich auf sein Allgemeinwissen geprüft. Ja, vielleicht in der Bewerbung, beim Assessment oder wo auch immer. Es gibt ja so klare Vorstellungen eigentlich davon, was zum Allgemeinwissen gehört und was nicht. Und aus diesem Grund, um mal zu checken, ob ich up to date bin, checkt die Redaktion bei mir diese Woche mal mein Allgemeinwissen. Die erste Frage, die sie an mich stellen, lautet: Wer war der erste Mensch auf dem Mond? Und ich habe 5 Sekunden zum Überlegen. Der erste Mensch auf dem Mond. Also mir fällt bei dem Thema Buzz Aldrin ein, das war der zweite Mensch auf dem Mond, und an Michael Collins kann ich mich auch noch erinnern, der war der dritte im Bunde, aber wer war denn nochmal der erste?
1: Der erste Mensch auf dem Mond war Neil Armstrong. Dabei sagte er den berühmten Satz: Dies ist ein kleiner Schritt für einen Menschen, aber ein riesiger Sprung für die Menschheit.
0: Ich bin mal gespannt, welchen Satz der nächste Mensch auf dem Mond loslässt. Es sind ja schon einige gute Sätze weg. Und im Moment gibt es ja einige Nationen, die gerne wieder auf den Mond wollen. Am besten jetzt schon mal überlegen, welchen Satz man dabei ausspricht. Denn der ist für die Ewigkeit, ganz sicher.

53, 6:53, 7:03. Herzlich willkommen hier bei Radio Schlagerparadies am Montagmorgen. Mit dabei ist Thomas Köck, der hört uns in Raubling zu. Und ja, ich glaube, er sehnt sich auch langsam aber sicher nach etwas wärmeren Temperaturen. Ich kann euch allen aber sagen, dass es ab Mitte der Woche wirklich schnell aufwärts geht. Da sind sich alle Wetterfrösche einig. Also noch 2-3 Tage maximal Durststrecke und dann geht's richtig los mit dem Frühling und dann teilweise auch mit sommerlichen Temperaturen am Wochenende von bis zu 25 Grad. Im Osten freuen sie sich heute schon, da wird es wieder bis 22 Grad mit viel Sonne. Der Westen muss ein bisschen darben mit dichter Bewölkung und etwas Regen. Aber zurück zu Thomas, der uns ja in Raubling zuhört. Er grüßt seine Kollegen in der Spedition und wünscht allen einen guten Start in die neue Woche. Viele Grüße vom Tom und Imog, den Sommer, ist ein Top-Hit, deswegen kam ich auch darauf. Ich mache den Sommer auch sehr und er kommt, so viel ist sicher. Die Frage ist nur, wann und ob er bleibt, ist natürlich die sekundäre Frage.

0: Es ist jetzt 7 Uhr.
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2: Ich bin Katrin Müller. US-Präsident Donald Trump droht mit einer Wiederaufnahme des Kriegs gegen den Iran. Für den Iran ticke die Uhr und sie sollten sich besser schnell bewegen, sonst werde von ihnen nichts mehr übrig bleiben, schrieb Trump auf der Plattform Truth Social. Der US-Verbündete Israel stellt sich bereits auf einen möglichen Neubeginn der gemeinsamen Angriffe im Iran ein. In Paris beraten heute die Finanzminister der führenden westlichen Industriestaaten. Bundesfinanzminister Klingbeil sprach mit Blick auf den Iran-Krieg vor seiner Abreise von einer ernsthaften Bedrohung für die Weltwirtschaft.
3: Bei dem Treffen der G7-Finanzminister geht es einmal mehr um mögliche Folgen für den Welthandel. Klingbeil sagte, man setze auf Kooperation statt Konfrontation. In Paris werde auch mit den Finanzministern aus Brasilien, Indien, Südkorea und Kenia gesprochen. Die weitere Unterstützung der Ukraine steht ebenso auf der Tagesordnung. Klingbeil will mit seinem ukrainischen Amtskollegen ein Doppelbesteuerungsabkommen unterzeichnen. Das regelt unter anderem, dass ein Unternehmen im In- und Ausland nicht doppelt Steuern zahlen muss. Das soll den Wirtschaftsministern

0: wissenschaftlichen Austausch stärken. Tine Klimach, Nachrichtenredaktion.
1: CSU-Chef Markus Söder kann sich eine Verlängerung des Tankrabatts vorstellen. Der Tankrabatt scheine zu wirken, sagte er bei Karin Mioska am 1.
2: Aber wir werden sehen, was dann passiert, wie da die Lage ist. Und es ist auch nicht ausgeschlossen, dass ja über die eine Verlängerung des Tankrabatts dann geredet werden muss. Es hängt von der Preissituation ab.
1: Noch bis Ende Juni gilt ein Tankrabatt an der Zapfsäule von rund 17 Cent je Liter Sprit. Diskutiert wird aktuell auch über die geplante Senkung der Ticketsteuern. Die reicht der Luftverkehrsbranche bisher nicht aus. Vor einer Anhörung im Bundestag fordern Verbände weitere Entlastungen für Airlines und Flughäfen. Nach dem Vorfall mit dem ausgebrochenen Tiger bei Leipzig hat die Tierrechtsorganisation PETA strengere Regeln für die Haltung gefährlicher Wildtiere gefordert. Der Vorfall zeige erneut, dass die Haltung gefährlicher Wildtiere in Privathand oder in mobilen Betrieben nicht ausreichend sicher sei, teilte die Organisation mit. Gestern war in Schkeuditz bei Leipzig ein Tiger aus einer privaten Anlage entkommen. Ein 73-Jähriger wurde schwer verletzt. Die Polizei erschoss den Tiger später im Bereich einer Gartenanlage. Zum Fußball. Die SV Elversberg spielt in der kommenden Saison in der ersten Bundesliga. Und das zum ersten Mal in der Vereinsgeschichte. Den Aufstieg perfekt machte ein 3:0-Sieg gegen Preußen Münster. Zweitligameister Schalke 04 stand schon vorher als Aufsteiger fest.
3: Das Wetter für Deutschland.
1: Die aktuelle Vorhersage des Deutschen Wetterdienstes. Im Osten und Südosten den Tag über wechselnd bewölkt, teils auch heiter und es bleibt überwiegend trocken. Sonst wolkig, von Westen her ziehen Regenschauer durch, teilweise sind auch kurze Gewitter dabei. Die Temperatur steigt auf Höchstwerte zwischen 14 und 22 Grad. Am wärmsten wird es im Osten. Morgen fast überall heiteres Wetter, in der Mitte und im Süden Wolken und ab und an Regen. Das Ganze bei ähnlichen Temperaturen wie heute.
4: Großes entsteht durchaus auch mal im Kleinen. In diesem Sinne herzlichen Glückwunsch an das 18.000 Seelendorf Elversberg im Saarland. Der kleinste Bundesliga-Standort in der kommenden Saison, den man jemals hatte. Sie haben es geschafft. Erinnert mich so ein bisschen an die Gallier in diesem kleinen Dorf irgendwo in Gallien, die den Römern widerstehen. Jetzt heißen die Gegner auch Bayern München. Herzlichen Glückwunsch von Radio Schlagerparadies an die Mannschaft und das Team von der SVE. Und euch einen schönen guten Morgen, heute am 18. Mai. Ich glaube, ihr kennt den Spruch, ich fühle mich im Stich gelassen. Ja, man sagt das so, wenn man alleingelassen wird bei irgendwas, vielleicht sogar bei der Arbeit oder sich so fühlt. Aber woher kommt das eigentlich? Andreas Müller erklärt es uns gleich. Guten Morgen.
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0: Iron Shear mit einem jüngeren Werk von ihr. Aus dem Jahr 2020 stammt der Song Ich will die Frau sein, die du liebst. Es ist jetzt 6:11. Einen schönen guten Morgen mit Radio Schlagerparadies.
1: 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Heute
2: im Stich lassen.
3: Gute Freunde kann niemand trennen. Gute Freunde sind nie allein.
2: Ja, da hat Franz Beckenbauer, Gott hab ihn selig, recht. Denn jeder, der Freunde hat, auf die er sich verlassen kann, der kann sich glücklich schätzen. Viele haben das nicht und spätestens, wenn's mal brenzlig wird und sie Hilfe benötigen, ist von vielen, ich nenne sie mal Schönwetterfreunden, plötzlich nicht mehr viel zu sehen. Sie werden sprichwörtlich von ihnen im Stich gelassen. Schäbig, sage ich nur. Diese Redewendung hat ihren Ursprung bei den martialen Kriegsschlachten im Mittelalter. Damals wurde noch Mann gegen Mann gekämpft und mit allem, was scharf und spitz war. Und mit was Spitzem kann man richtig zustechen. Und genau von diesem Zustechen kommt unser Stich. Denn ist ein Ritter im Kampf verletzt worden, wurde er oft von seinen Mitstreitern einfach so zurückgelassen, wo er dann ungeschützt weiteren feindlichen Stichen mit Speer, Säbel oder Messer ausgesetzt war. Viel Zeit ist seitdem vergangen, aber die Redewendung ist immer noch aktueller denn je. Denn was damals eher aus eigenem Überlebenstrieb gepaart mit Feigheit geschah, das passiert heute meist aus Unlust, Absicht oder sogar Boshaftigkeit, wenn einem in einer Notsituation nicht geholfen wird. Man wird also sprichwörtlich im Stich gelassen.
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0: Um 7:35 wünsche ich euch allen einen schönen guten Morgen. Heute am Montag, dem 18. Mai. Wettertechnisch haben wir zumindest in der Westhälfte noch bis Mittwoch, Donnerstag diese Woche ein bisschen die Durststrecke. Aber zum Wochenende kommt sogar ein bisschen Sommerfeeling auf. Es kommt nämlich von den Azoren her ein Hochdruckgebiet Mitte der Woche zu uns. Das bringt zunehmend trockene und warme Luft mit. Bereits am Mittwoch und am Donnerstag gehen die Temperaturen aufwärts. Und am Freitag wird es dann bei reichlich Sonnenschein ganz, ganz viele Regionen in Deutschland geben. Da zeigt das Thermometer nachmittags 22 bis 25 Grad. Das motiviert mich und euch, hoffe ich doch sehr.
1: Ich

0: mit viel guter Laune und Energie in diesen frischen Montag starten. Das ist unser Masterplan.
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0: Hochdruckeinfluss im Osten und ein Tiefdruckgebiet im Westen. Das bringt zwei völlig unterschiedliche Wetter nach Deutschland heute am Montag. Im Osten seht ihr häufig die Sonne, kaum Wolken. Am Nachmittag bis zu 22 Grad. Im Westen anderes Bild, dichte Wolken und Regen. Bei Temperaturen, die nicht über 14 Grad hinausgehen. In höheren Lagen und an den Küsten ist es noch mal ein Ticken kühler. Simone und Charlie Brunner aus einem Guss. Before

0: dein Plan für heute Abend? Heute Abend küsse ich deine Frau Alina. Hier ist Radio Schlagerparadies um 7:59. Ja, heute Abend küsse ich deine Frau und dann kommt der Morgen danach, was uns zu Maite Kelly führt. Sie gehört ja ohne Frage zu den größten Stars am Schlagerhimmel. Sie hat uns vor ein paar Tagen hier besucht und man kann nur sagen, ihre Präsenz ist wirklich genial. Ihre Konzerte füllen regelmäßig Arenen und seit 10 Jahren ist jedes ihrer Alben in den Top 10 der Charts. Mit ihrem neuen Album 24/7 könnte ihr dieses nochmal gelingen. Mit der ersten Auskopplung der Morgen danach hat sie ja schon mal entsprechend vorgelegt. 11 ganze Wochen auf Platz 1, länger als Helene Fischer damals mit Atemlos durch die Nacht. Und darauf ist sie zu Recht auch ein bisschen stolz.
1: Ist natürlich ein Wahnsinnsrekord und natürlich aus der sportmännischen Sicht als Schreiberin ist es natürlich unfassbar, weil das ein unglaublicher Song ist. Atemlos ist klar. Aber das war nicht der Vorsatz von mir. Ich habe nur gedacht, ich will einfach einen Knaller von Song schreiben, dass der dann auch so eine Bombe von Song werden würde. Das hat das Publikum letztendlich auserkoren und Sie sind die Hörer und Sie sind die Wähler, die letztendlich euch dazu zwingen, das so lange zu spielen.
0: Erfolg kann man halt nicht planen und es ist umso schöner, wenn es dann trotzdem passiert. Bei der Morgen danach hatte Maite Kelly aber schon ein besonderes Gefühl.
1: Beim Entstehen merkt man, man schafft was Besonderes, aber man weiß ja nie in dem Moment, ob es für andere auch so ist. In dem Moment bleibt man auch bei diesem Gefühl und als es dann fertig war, haben wir gewusst, nicht mehr anfassen. So irgendwie, das hatte Magic, weil meistens wird beschrieben, wie man sich kennenlernt, am Abend vorher. Selten wurde erzählt, wie es am Morgen danach aussieht. Und dass das bei den Menschen so einen Kurzfilm herauskitzeln würden, damit habe ich niemals gerechnet, aber ich habe es gehofft.
0: 24/7 heißt das neue Album von Maite Kelly. Da sind noch insgesamt 12 Kurzfilme voller Sinnlichkeit und Leidenschaft drauf. Und wir stellen euch die besten davon diese Woche vor im Albumtipp bei Radio Schlagerparadies.

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die selbstbewusste Isabel Varell mit Lass sie reden. Es ist 8:09. Einen wunderschönen Einstieg in die neue Woche wünsche ich euch. Heute am Montag, dem 18. Mai. Joey Heindle hat mit seiner neuen Single für mich so ein bisschen den Vogel abgeschossen. Vielleicht könnt ihr euch alle noch an F.R. David und seinen Hit Words aus den 80ern erinnern. Joey Heindle hat sich dieses Thema geschnappt, einen tollen neuen Text drüber gelegt und das Ganze, ja, so wie er halt ist, als Persönlichkeit interpretiert. Falls ihr den Titel noch nicht kennt, jetzt genau zuhören. Brandneu bei Radio Schlagerparadies, Joey Heindle mit Schwer zu erklären. Schwer.

0: Klaus Beyer mit Ole Ola. Es ist 8 Uhr. Guten Morgen.
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2: Ich bin Katrin Müller. US-Präsident Donald Trump droht mit einer Wiederaufnahme des Kriegs gegen den Iran. Für den Iran ticke die Uhr und sie sollten sich besser schnell bewegen, sonst werde von ihnen nichts mehr übrig bleiben, schrieb Trump auf der Plattform Truth Social. In Paris beraten heute die Finanzminister der führenden westlichen Industriestaaten. Bundesfinanzminister Klingbeil sprach mit Blick auf den Iran-Krieg vor seiner Abreise von einer ernsthaften Bedrohung für die Weltwirtschaft. Die geplante Senkung der Ticketsteuer reicht der Luftverkehrsbranche nicht aus. Vor einer Anhörung im Bundestag fordern Verbände weitere Entlastungen für Airlines und Flughäfen. Kritik kommt dagegen vom Verkehrsclub Deutschland.
3: Ab Juli soll die Ticketsteuer für Flüge ab Deutschland sinken, etwa für Europaflüge um 2,5 Euro. Union und SPD setzen damit ein Vorhaben aus dem Koalitionsvertrag um. Der Luftverkehrsverband BDL spricht zwar von einem ersten Schritt, fordert aber weitere Entlastungen, etwa bei den Flugsicherungskosten. Auch die Flughafenbetreiber sehen weiter Wettbewerbsnachteile gegenüber anderen europäischen Ländern. Der Verkehrsclub Deutschland kritisiert die Entlastungspläne dagegen als falsches Signal in Zeiten von Energiekrise und Klimawandel. Aus Berlin Thomas Bleskin.
2: Nach dem Vorfall mit dem ausgebrochenen Tiger bei Leipzig hat die Tierrechtsorganisation PETA strengere Regeln für die Haltung gefährlicher Wildtiere gefordert. Der Vorfall zeige erneut, dass die Haltung gefährlicher Wildtiere in Privathand oder in mobilen Betrieben nicht ausreichend sicher sei, teilte die Organisation mit. Gestern war in Schkeuditz bei Leipzig ein Tiger aus einer privaten Anlage entkommen. Ein 73-Jähriger wurde schwer verletzt. Die Polizei erschoss den Tiger später im Bereich einer Gartenanlage.
4: Der Tiger war aus seinem Gehege ausgebrochen und hatte dabei den 73 Jahre alten Helfer verletzt, weil das Tier dann in einer

0: gut besuchten Gartenanlage gefunden wurde, entschied die Polizei, den ausgewachsenen Tiger zu erschießen. Im Schkeuditzer Ortsteil Dülzig hält eine Tigerdompteurin in einem Gewerbegebiet Großkatzen. Jetzt sollen dort noch 8 Tiger leben. An der Haltung vor Ort gibt es Kritik. Tine Klimach, Nachrichtenredaktion.
1: Zum Fußball. Die SV Elversberg spielt in der kommenden Saison in der ersten Bundesliga. Und das zum ersten Mal in der Vereinsgeschichte. Den Aufstieg perfekt machte ein 3:0-Sieg gegen Preußen Münster. Zweitligameister Schalke 04 stand schon vorher als Aufsteiger fest. Und Eintracht Frankfurt hat sich von Trainer Albert Riera getrennt. Frankfurt hatte am letzten Spieltag die Qualifikation zum Europapokal verpasst.
2: Das Wetter für Deutschland.
1: Die aktuelle Vorhersage des Deutschen Wetterdienstes. Vielerorts grau und regnerisch, von Westen her ziehen Schauer durch, gegen Mittag auch einzelne Gewitter. Im Osten und Südosten dagegen freundlicher, nur ein paar Wolken mit sonnigen Abschnitten. 13 Grad werden das maximal in der Eifel und bis 22 Grad im Osten. Oben in den Mittelgebirgen und an der Küste kühler. Morgen dann auch wieder viele Wolken und Regenschauer, besonders im Osten teils starke Gewitter. Die Temperatur steigt auf Höchstwerte zwischen 14 und 22 Grad.
3: 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Heute hat eins der sympathischsten Nordlichter Geburtstag, die ich persönlich kenne. Johnny Hamburg wird heute 44. Gleich nach 2-3 Hits werde ich ihm heftigst dazu gratulieren. Am Mikro heute am Montag für euch, Gary Sana. Hi!
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0: 10 nach 8. Montag, der 18. Mai. Radio Schlagerparadies mit euch und für euch am Start. Heute am Anfang einer neuen Woche. Es ist ein ganz besonderer Tag für unser Geburtstagskind des Tages. Johnny Hamburg feiert heute seinen 44. Geburtstag. Das ist eine Schnapszahl. Deshalb die Frage an Johnny. Ey, wie ist denn eigentlich dein Verhältnis zu Alkohol, insbesondere am Geburtstag?
1: Du, mit Alkohol habe ich eigentlich gar nicht so. Also ich trinke eigentlich gar keinen Alkohol. Es kann mal sein, dass man, wenn man irgendwo unterwegs ist und ich dann mal denke, na komm, jetzt trinkst du mal ein Bier oder mal einen Cocktail. Aber das ist auch wirklich so selten. Ich habe meine Zeit mit Alkohol irgendwie in meinen Jugendjahren, wo ich nur auf Party war und nur auf St. Pauli rumgegangen habe, auf der Reeperbahn. Wenn habe ich ja früher auch gearbeitet. Da habe ich, glaube ich, alles mitgenommen für mein restliches Leben, bis ich wahrscheinlich nicht mehr da bin.
0: Also eine Überdosis in frühen Jahren, da kann ich das verstehen, dass es heute kein wildes Geburtstagsgelage gibt, sondern einen richtig gemütlichen Tag bei Johnny Hamburg.
1: Ach du, ich mache, glaube ich, nichts Besonderes. Stehe morgens auf, mache mir meinen Kaffee, sitze im Garten, freue mich, dass ich das so schön habe. Viele Freunde wissen, dass sie einfach so vorbeikommen können, wenn sie möchten. Und Hauptsache mit Family zusammen sein. Also ich mache da nicht so was Besonderes draus. Ich freue mich, wenn alle vorbeikommen und dann machen wir uns einen schönen Tag. Und dann ist das auch wieder vorbei. So, dann warten wir auf den nächsten Geburtstag.
0: Das ist ein guter Plan. Johnny Hamburg mit Glückshormone an die Macht. Herzlichen Glückwunsch zum Geburtstag, Johnny, vom ganzen Team.

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0: Laura und Marc mit Ach was, ich wag das. Um 8.23 Uhr, 7 bis halb 9, hier ist Radio Schlagerparadies am Montagmorgen. Chris hat sich gemeldet über 06805 609 110. Seine WhatsApp-Sprachnachricht an uns klingt so.
1: Guten Morgen, Gary, hier ist Christian aus Rüsselsheim. Ich bin unterwegs in Hanau, Nidda, Blutproben abholen in Arztpraxen. Und da heute Wochenbeginn ist, wünsche ich mir, um den Tag zu verschönern, das Lied von Chris Roberts. Du kannst nicht immer 17 sein. Danke.

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0: Der Montagmorgen, es ist 8:30.
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0: Während sich heute im Osten häufig die Sonne zeigt und es bis zu 22 Grad warm wird heute Nachmittag, dominieren im Westen weiter dichte Wolken und es gibt immer wieder Regen. Wir haben ein Tiefdruckgebiet im Westen, das prallt auf ein Hochdruckgebiet im Osten. Deshalb mündet das dann auch in stark unterschiedlichen Höchstwerten heute Nachmittag. Von West bis Südwest wird es nicht mehr als 14 Grad auf der Uhr geben. Bis 22 Grad im Osten, in höheren Lagen und an den Küsten natürlich etwas kühler.

0: 8.38 Uhr. Guten Morgen.
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0: 34 Spieltage voller Spannung, 34 Spieltage, an denen Freude und Leid so nah beieinander lagen. Und jetzt ist die Saison 2025-26 in der Fußball-Bundesliga auch schon wieder Geschichte. Pia in der Sportredaktion der FC Bayern München hat sich auch diese Saison an der Tabellenspitze durchsetzen können und den 35. Meistertitel der Vereinsgeschichte eingefahren. Und das mehr als verdient.
2: Ja, das auf jeden Fall. Die Münchner haben wirklich eine Saison der Superlative hingelegt. In allen 34 Ligaspielen haben sie sich nur einen Ausrutscher erlaubt. Die einzige Saisonniederlage gab es nämlich am 19. Spieltag gegen den FC Augsburg, ein 1:2. Außerdem schossen die Münchner in dieser Spielzeit 122 Tore und stellten damit einen neuen Bundesliga-Torrekord auf. Mehr als 101 Treffer in einer Saison hat vorher nämlich noch kein Team erzielen können.
0: Dass die Münchner Meister werden, stand ja schon seit 4 Wochen fest. Trotzdem war die Liga bis zum Schluss ziemlich spannend.
2: Ja, vor allem der Abstiegskampf war bis zum Schluss ein richtiger Krimi. Wolfsburg, St. Pauli und Heidenheim hatten vor dem letzten Spieltag alle 26 Zähler. Und bei denen blieb es für den Kiez-Club und die Heidenheimer dann auch. St. Pauli verlor nämlich 1:3 gegen Wolfsburg und Heidenheim 0:2 gegen Mainz. Die Wölfe, die retteten sich also in die Relegation und haben jetzt weiter die Chance auf den Klassenerhalt. Für St. Pauli und Heidenheim hingegen geht's runter in Liga 2.
0: Dann die absolute Sensation, nicht nur im Saarland, denn ein kleiner Ort mit 13.000 Einwohnern wird in der nächsten Saison erstklassig. Die SV Elversberg hat mit einem 3:0 am Wochenende gegen Preußen Münster alles klar gemacht. Die Fans stürmten gestern nach dem Abpfiff den Rasen des Stadions an der Kaiserlinde in Elversberg und feierten zusammen mit Spielern und dem Trainerteam den Aufstieg. Damit ist das Saarland nach 33 Jahren wieder mit einem Verein in der Fußball-Bundesliga vertreten. Heute Abend wird in Elversberg nochmal kräftig gefeiert. Die Gemeinde Spiesen-Elversberg lädt alle Bürgerinnen und Bürger ab 18 Uhr zur Aufstiegsfeier auf dem Rathausplatz ein. Und Radio Schlagerparadies gratuliert natürlich dem Team der SV Elversberg recht herzlich.

Süßes Blut von Ibo und nur so hier bei Radio Schlagerparadies. Ja, süßes Blut, das mögen nicht nur Stechmücken und Vampire, das mögen auch wir, wenn es so schön musikalisch daherkommt wie dieser Titel von Ibo. Wir haben jetzt 9:10. Schön, dass ihr mit dabei seid. Heute Montag, der 18. Mai. Und hier kommt Vanessa Mai für euch ins Radio mit ihrem Hit Ich sterb für dich.

0: Christian Anders und die Gespensterstadt 2009. Es ist 9 Uhr. Guten Morgen.
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2: Ich bin Katrin Müller. In der Debatte um Entlastungen hat sich Bundeswirtschaftsministerin Katharina Reiche für eine baldige Senkung der Stromsteuer ausgesprochen. Das müsse kommen, sobald im Haushalt Spielräume dafür da seien, sagte Reiche der Rheinischen Post.
3: Bisher wurde die Stromsteuer nur für die Industrie, das produzierende Gewerbe sowie die Land- und Forstwirtschaft gesenkt, nicht aber für die privaten Haushalte und alle Unternehmen. Bundeskanzler Merz und Finanzminister Klingbeil begründeten diese Entscheidung mit Haushaltszwängen. Angesichts der Kosten von 5,4 Milliarden Euro konnten sich die Koalitionspartner nicht auf eine Gegenfinanzierung einigen. Auch jetzt zeichnen sich keine finanziellen Spielräume ab, um die Stromsteuer für alle zu senken. Es fehlt einfach das Geld. Aus Berlin, Doc Zeitler.
2: US-Präsident Donald Trump droht mit einer Wiederaufnahme des Kriegs gegen den Iran. Für den Iran ticke die Uhr und sie sollten sich besser schnell bewegen, sonst werde von ihnen nichts mehr übrig bleiben, schrieb Trump auf der Plattform Truth Social. Der US-Verbündete Israel stellt sich bereits auf einen möglichen Neubeginn der gemeinsamen Angriffe im Iran ein. Ideen gegen Behördenfrust gesucht. Bürger können jetzt selbst mitentscheiden, wie der Staat einfacher und moderner werden soll. Unter dem Titel Deutschland, was geht, hat das Bundesdigitalministerium zum ersten bundesweiten Bürgerhackathon aufgerufen.
4: Der Bund will wissen, woran es konkret hakt, heißt es. Bis 14. Juni sollen Bürgerinnen und Bürger am Telefon oder online Ideen liefern, um alltagsnahe Probleme beispielsweise bei Steuern und Sozialleistungen zu lösen. Ab Juli wird dann über die Ideen abgestimmt und es werden umsetzbare Konzepte daraus gemacht. Die vielversprechendsten Ansätze sollen dann im Folgejahr direkt in die Bundesverwaltung integriert werden, lautet das offizielle Versprechen. Als Vorbild des Projekts dient Taiwan, wo Bürgerbeteiligung schon länger im Kampf für mehr Digitalisierung und gegen Bürokratie eingesetzt wird. Tanja Wagner, Nachrichtenredaktion.
2: Zum Fußball. Die SV Elversberg spielt in der kommenden Saison in der ersten Bundesliga. Und das zum ersten Mal in der Vereinsgeschichte. Den Aufstieg perfekt machte ein 3:0-Sieg gegen Preußen Münster. Zweitligameister Schalke 04 stand schon vorher als Aufsteiger fest.
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2: Die aktuelle Vorhersage des Deutschen Wetterdienstes. Vielerorts grau und regnerisch, von Westen her ziehen Schauer durch, gegen Mittag auch einzelne Gewitter. Im Osten und Südosten dagegen freundlicher, nur ein paar Wolken mit sonnigen Abschnitten. 13 Grad werden das maximal in der Eifel und bis 22 Grad im Osten. Oben in den Mittelgebirgen und an der Küste kühler. Morgen dann auch wieder viele Wolken und Regenschauer, besonders im Osten teils starke Gewitter. Die Temperatur steigt auf Höchstwerte zwischen 14 und 22 Grad.
0: 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Nach der kurzen Arbeitswoche letzte Woche durch den Feiertag haben wir in dieser Woche wieder Vollgas. 5-Tage-Woche ist angesagt, aber der Hoffnungsschimmer ist das nächste Wochenende, weil dann ist Pfingsten und der Pfingstmontag ist frei. Das heißt, wir haben 3 Tage zum Entspannen. Aber erst am Ende.

0: dieser Woche. Deswegen haben wir uns gedacht, wir motivieren euch mal so richtig fett und außergewöhnlich mit 10 Paketen für maximal 15 Personen für unser Open Air in Facher und den Schlager Olymp in Berlin. Wie es funktioniert, wie ihr mitmachen könnt, erfahrt ihr gleich. Ich bin Gary Sahner. Hi!
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0: Christine Schmidt ist das mit Ich find dich hot, Radio Schlagerparadies um 13 nach 9, der Montagmorgen. Ich wünsche euch einen schönen guten Morgen und wir sind im Wonnemonat Mai. Der Mai hat's richtig in sich. Am 30. Mai steigt wieder die absolute Megaparty beim Schlager-Olymp in Berlin. 10 Stunden Schlager-Power nonstop mit euren Lieblingsstars. Mit dabei sind Heino, Nino D'Angelo, Vincent Groß, Anna-Karina Wojcik, Jay Kahn, Eloy de Jong, Christian Leis und viele, viele mehr. Und wir freuen uns auch in diesem Jahr wieder auf Annemarie Eilfeld. Sie ist ja quasi ein Schlager-Olymp-Urgestein und freut sich auch schon riesig auf die Megaparty.
1: Hey, liebe Hörer von Radio Schlagerparadies, hier ist Annemarie Eilfeld und ich darf mich schon wieder freuen auf den 30. Mai 2026, denn da feiern wir zusammen auf dem zentralen Festplatz in Berlin den großen Schlager-Olymp. Ich freue mich auf euch, ich freue mich auf meine Kollegen und ich freue mich auf diese einzigartige Stimmung jedes Jahr zum Schlager-Olymp. Es ist mittlerweile mein 14. Mal, ich kann es gar nicht glauben. Ich bin seit der ersten Stunde dabei und ich freue mich auf einen ganz tollen Tag mit euch.
0: Wir motivieren euch hier in der ersten langen Woche seit langem, 5-Tage-Woche in dieser KW 21. Wir motivieren euch so richtig durch. Mit eurem Team, mit euren Kolleginnen und Kollegen von der Arbeit schicken wir euch zum Schlager-Olymp und zu unserem Open Air nach Facha. Ihr könnt ganz einfach mitmachen, schickt uns ein Selfie von euch und eurem Team am Arbeitsplatz oder vielleicht auch von der Sportmannschaft oder den Vereinskollegen. Schickt das an die 068 05 699 110 und wir schicken euch vielleicht mit maximal 15 Personen zum Schlager-Olymp oder zu unserem Open Air nach Wacha. Unbedingt mitmachen. Rosa Weiß, dieses Gefühl mit dir.

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Dieses Gefühl von Anna-Karina Wojcik, ihre aktuelle Single hier bei Radio Schlagerparadies. Und dieses Gefühl, das ist ganz klar die Liebe. Die Birgit Stanger hat das gleiche Gefühl für ihren Mann. Das hat sie mir geschrieben bei radioschlagerparadies.de. Heute Hochzeitstag, 42 Jahre verheiratet. Und sie will Gerd Dankeschön sagen für alle Höhen und Tiefen, die die beiden gemeinsam durchgemacht haben. Und die Birgit hofft noch auf einige gemeinsame Jahre. Semino Rossi für euch beide. Ti quiero heißt, ich liebe dich.

0: Was im Saarland gerade noch gefehlt hat zum Glück, das ist nach 33 Jahren mal wieder mit einem Verein in der Fußball-Bundesliga vertreten zu sein. Und das ist gestern gelungen. Die SVE, kurz für Sportvereinigung Elversberg, hat es geschafft. Und Spiesen-Elversberg, das ist ein 13.000-Seelen-Dorf, darf man schon fast sagen. Offiziell natürlich Gemeinde. Damit wird Elversberg zum kleinsten Standort der Bundesliga-Geschichte. Das war bis jetzt ja Unterhaching mit seinen 22.000 Einwohnern. Das Saarland hat also seit mehr als 30 Jahren wieder einen Fußball-Bundesligisten. Und der Christian Weber, der neue Sportdirektor der SVE, hat gegenüber Sky gesagt:
1: Ich glaube, die haben mit sehr, sehr viel guter Arbeit in den letzten Jahren hier den Grundstein gelegt. Dominik Holzer und Nils Ole Burg als die Architekten dieses Erfolges. Und ich durfte die letzten 5 Wochen noch so ein bisschen, um in dem Bild zu bleiben, als Statiker teilnehmen und das Ganze über die Ziellinie bringen.
0: Der Verteidiger Lukas Pickert sagte gegenüber dem Saarländischen Rundfunk:
2: Also ich bin jetzt auch schon 4 Jahre hier, manche noch länger. Die haben sogar den Weg aus der Regionalliga, ich habe den Weg aus der dritten Liga jetzt bis nach ganz oben mitgemacht. Ja, phänomenal. Also auch für die Gemeinde, die Fans. Es wächst stetig. Ja, und ich glaube, durch gute und harte Arbeit wird alles irgendwann immer belohnt.
0: Nach guter und harter Arbeit wird auch heute Abend in Elversberg nochmal gefeiert. Die Gemeinde lädt alle Bürgerinnen und Bürger und alle Sportbegeisterten ab 18 Uhr auf den Rathausplatz zur großen Meisterschaftsfeier ein. Da wird ganz schön was los sein im Saarland. Guten Morgen.

0: Ayo Ayo Team 5 hier bei Radio Schlagerparadies. 9.41 Uhr, noch 19 Minuten bis 10. Schön, dass ihr mit dabei seid und schön, dass ihr euch so rege bei uns meldet. Über die App, aber auch über die 0680569110 mit WhatsApp-Sprachnachrichten. Hier ist wieder eine für euch.
1: Guten Morgen, hier ist die Silke aus Niederweidbach. Ich wünsche mir Andrea Berg mit Du hast mich tausendmal belogen und wünsche allen einen schönen Montag.

0: Der gute alte Heinz-Rudolf Kunze aus dem Jahr 1986 mit Finden Sie Mabel. Und damit herzlich willkommen Stefan Grob. Schönen Montagmorgen dir.
1: Guten Morgen.
0: Siehst du fit aus für einen Montag? Ist das eine Leistung,
1: oder? Es ist ungewöhnlich, ja. Ich bin selber noch ganz erstaunt.
0: Wir sind aber sehr motiviert, denn schließlich schicken wir heute insgesamt 10 Gruppen, zum Beispiel Kollegen aus der Firma, Vereine oder Ähnliches mit maximal 15 Personen zum Schlager-Olymp und zu unserem Open Air nach Facha. Mhm. Stefan, ich habe mir gedacht, wir schleichen uns da ein, weil es geht doch darum, dass die Hörerinnen und Hörer ein Selfie machen sollen mit ihren Arbeitskollegen und das dann an 06805609110 schicken.
1: Ja, das ist
0: Lass uns doch schnell ein Selfie machen, wir schicken das dahin. Ja. Vielleicht merkt es keiner, dass wir das sind.
1: Ja,
0: komm rüber.
1: Deswegen
0: komm rüber.
1: Arbeiten wir doch beim Radio, weil keiner weiß, wie wir aussehen.
0: Ja, genau. Das ändert sich aber gleich.
1: Ja, Moment.
0: Und ihr, hey, bitte nichts verraten, dass wir uns da reinschmuggeln. So, guck mal, hier, Grinsemann.
1: Ja,
0: und?
1: Tschüss.
0: Ja. Okay, das schicken wir jetzt gleich an die 06805699110. Ich bin mal gespannt, ob die drauf reinfallen hier.
1: Ich auch.
0: Würde ja sagen, die Chancen sind gut, oder?
1: Ja, wenn ihr uns nicht verratet.
0: Exakt. Und natürlich dürft auch ihr mitmachen. Wir freuen uns auf eure Selfies. 06805699110. Viel Spaß mit Stefan.

0: Es ist 10 Uhr.
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2: Ich bin Katrin Müller. Bundeswirtschaftsministerin Katharina Reiche hat sich für eine baldige Senkung der Stromsteuer ausgesprochen. Das müsse kommen, sobald im Haushalt Spielräume dafür da seien, sagte Reiche der Rheinischen Post. Die Bundesregierung hatte im Koalitionsvertrag eine Senkung der Stromsteuer für alle auf das europäische Mindestmaß angekündigt. Bisher wurde sie aber nur für die Industrie, das produzierende Gewerbe sowie die Land- und Forstwirtschaft reduziert. Vor dem Treffen der G7-Gruppe der führenden westlichen Industriestaaten hat Bundesfinanzminister Lars Klingbeil vor den wirtschaftlichen Folgen des Irankriegs gewarnt. Das sei eine ernsthafte Bedrohung für die Weltwirtschaft, sagte er vor seiner Abreise nach Paris.
3: Bei dem Treffen der G7-Finanzminister geht es einmal mehr um mögliche Folgen für den Welthandel. Klingbeil sagte, man setze auf Kooperation statt Konfrontation. In Paris werde auch mit den Finanzministern aus Brasilien, Indien, Südkorea und Kenia gesprochen. Die weitere Unterstützung der Ukraine steht ebenso auf der Tagesordnung. Klingbeil will mit seinem ukrainischen Amtskollegen ein Doppelbesteuerungsabkommen unterzeichnen. Das regelt unter anderem, dass ein Unternehmen im In- und Ausland nicht doppelt Steuern zahlen muss. Das soll den wirtschaftlichen Austausch stärken. Tine Klimach, Nachrichtenredaktion.
2: Bundesinnenminister Alexander Dobrindt will die Kapazitäten beim Zivilschutz für den Kriegs- und Anschlagsfall massiv ausbauen. Es werde aufgerüstet beim Bevölkerungsschutz und der zivilen Verteidigung, sagte Dobrindt der Bild.
4: Es geht um ein Sonderprogramm in Höhe von 10 Milliarden Euro. Die Mittel sollen in zusätzliche Ausrüstung, Gebäude sowie Personal und Technik fließen, etwa beim Technischen Hilfswerk. Angeschafft werden sollen mit dem Geld unter anderem Spezialfahrzeuge und Feldbetten. Zuvor hatten die großen Hilfsorganisationen eine Zeitenwende im Zivilschutz gefordert. Dirk Zeitler, Nachrichtenredaktion.
2: Zur Fußball-Weltmeisterschaft wird es in Berlin anders als in früheren Jahren keine Fanmeile mit einer Übertragung der Spiele am Brandenburger Tor geben. Auf der Straße des 17. Juni sei zur WM 2026 keine Fanmeile geplant, hieß es auf dem Internetportal berlin.de. Dabei handelt es sich offenbar um eine Korrektur einer früheren Mitteilung. Die WM wird vom 11. Juni bis 19. Juli in den USA, Kanada und Mexiko ausgetragen. Die Uhrzeiten für die Spiele liegen in deutscher Zeit am Abend und zum Teil in der Nacht.
1: Das Wetter für Deutschland.
2: Die aktuelle Vorhersage des Deutschen Wetterdienstes. Im Osten und Südosten den Tag über wechselnd bewölkt, teils auch heiter und es bleibt überwiegend trocken. Sonst wolkig. Von Westen her ziehen Regenschauer durch, teilweise auch kurze Gewitter. Die Temperatur steigt auf Höchstwerte zwischen 14 und 22 Grad. Am wärmsten wird es im Osten. Morgen auch so ziemlich überall durchwachsen. In der Mitte und im Süden Wolken und ab und an Regen. Das Ganze bei ähnlichen Temperaturen wie heute.
0: Schlagerparadies. Einen wunderschönen Wochenstart euch allen. Ich bin Stefan Grub. Schön, dass ihr dabei seid.
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Kurz nach 10 haben wir es nicht nur auf der Uhr, sondern auch auf dem Thermometer. Die kalte Sophie, die will uns nicht so richtig loslassen. Das ist überhaupt nicht schlimm. Umso schöner machen wir es uns heute hier in unserem Programm. Wie immer mit euren Lieblingsschlagern und den neuesten und besten Hits eurer Lieblingsstars. Das neue Album von Maite Kelly, das stellen wir euch auch noch vor. Außerdem feiern wir heute noch Geburtstag und was Tolles zum Verlosen haben wir auch noch für euch. Also es wird ein cooler Montagvormittag. Ich freue mich drauf und wünsche euch jetzt schon mal ganz viel Spaß zum Wochenanfang mit Laura Wilde und Boulevardsehnsucht.

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0: Der Flieger Richtung Liebe hebt ab am Montagvormittag. Ich freue mich auch heute nochmal über eure Nachrichten in unserer Gruß- und Wunschbox auf radioschlagerparadies.de. Eure Lieblingssongs, die haben natürlich auch am Montag einen festen Platz in unserer Playlist. Wenn ihr euch meldet, zum Beispiel auch über unsere kostenlose Radioschlagerparadies-App, könnt ihr mir einfach eine kurze Nachricht mit euren Grüßen da lassen. So wie der Niklas aus Altengronau in Hessen. Grüße gehen raus an seine Kumpels Philipp und Marvin und an alle, die gestern bei den Schlagerpiloten in Wächtersbach auf der Messe waren. Für alle, die nicht dabei waren, haben wir sie jetzt natürlich hier bei Radio Schlagerparadies. Die Schlagerpiloten Kilimanjaro.
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0: Die Fußballfans unter euch, die haben es gestern ja sicher mitbekommen. Riesensensation, nicht nur im Saarland. Mit einem 3:0 gegen Preußen Münster hat sich der SV Elversberg den Einzug in die erste Bundesliga gesichert. Riesenparty natürlich in dem 13.000 Seelenort. Und mittendrin war auch unsere Hörerin, die Monika. Sie hat sich gemeldet per WhatsApp-Sprachnachricht an die 06805 699 110.
1: Guten Morgen, liebes Team vom Schlackerparadies. Hier ist die Moni aus dem Saarland, in der Nähe von Elversberg. Wir haben natürlich gestern ganz, ganz groß mitgefiebert und gefeiert. Ich wünsche mir von Tommy Steiner das Lied "Weil du alles bist". Vielen lieben Dank und ihr macht das richtig mega, mega, mega toll. Ich höre euch den ganzen Tag. Danke, tschüss.

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0: Der Weg ist noch lang, ist ja auch erst 11 Uhr.
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2: Ich bin Katrin Müller. In der Debatte um Entlastungen hat sich Bundeswirtschaftsministerin Katharina Reiche für eine baldige Senkung der Stromsteuer ausgesprochen. Das müsse kommen, sobald im Haushalt Spielräume dafür da seien, sagte Reiche der Rheinischen Post.
3: Bisher wurde die Stromsteuer nur für die Industrie, das produzierende Gewerbe sowie die Land- und Forstwirtschaft gesenkt, nicht aber für die privaten Haushalte und alle Unternehmen. Bundeskanzler Merz und Finanzminister Klingbeil begründeten diese Entscheidung mit Haushaltszwängen. Angesichts der Kosten von 5,4 Milliarden Euro konnten sich die Koalitionspartner nicht auf eine Gegenfinanzierung einigen. Aus Berlin, Dirk Zeitler.
2: US-Präsident Donald Trump droht mit einer Wiederaufnahme des Kriegs gegen den Iran. Für den Iran ticke die Uhr und sie sollten sich besser schnell bewegen, sonst werde von ihnen nichts mehr übrig bleiben, schrieb Trump auf der Plattform Truth Social. Der US-Verbündete Israel stellt sich bereits auf einen möglichen Neubeginn der gemeinsamen Angriffe im Iran ein. Ideen gegen Behördenfrust gesucht. Bürger können jetzt selbst mitentscheiden, wie der Staat einfacher und moderner werden soll. Unter dem Titel Deutschland, was geht, hat das Bundesdigitalministerium zum ersten bundesweiten Bürgerhackathon aufgerufen.
4: Der Bund will wissen, woran es konkret hakt, heißt es. Bis 14. Juni sollen Bürgerinnen und Bürger am Telefon oder online Ideen liefern, um alltagsnahe Probleme, beispielsweise bei Steuern und Sozialleistungen, zu lösen. Ab Juli wird dann über die Ideen abgestimmt und es werden umsetzbare Konzepte daraus gemacht. Die vielversprechendsten Ansätze sollen dann im Folgejahr direkt in die Bundesverwaltung integriert werden, lautet das offizielle Versprechen. Als Vorbild des Projekts dient Taiwan, wo Bürgerbeteiligung schon länger im Kampf für mehr Digitalisierung und gegen Bürokratie eingesetzt wird. Tanja Wagner, Nachrichtenredaktion.
2: Zur Fußball-Weltmeisterschaft wird es in Berlin anders als in früheren Jahren keine Fanmeile mit einer Übertragung der Spiele am Brandenburger Tor geben. Auf der Straße des 17. Juni sei zur WM 2026 keine Fanmeile geplant, hieß es auf dem Internetportal berlin.de. Dabei handelt es sich offenbar um eine Korrektur einer früheren Mitteilung. Die WM wird vom 11. Juni bis 19. Juli in den USA, Kanada und Mexiko ausgetragen. Die Uhrzeiten für die Spiele liegen in deutscher Zeit am Abend und zum Teil in der Nacht.
1: Das Wetter für Deutschland.
2: Die aktuelle Vorhersage des Deutschen Wetterdienstes. Im Osten und Südosten den Tag über wechselnd bewölkt, teils auch heiter und es bleibt überwiegend trocken. Sonst wolkig. Von Westen her ziehen Regenschauer durch, teilweise auch kurze Gewitter. Die Temperatur steigt auf Höchstwerte zwischen 14 und 22 Grad. Am wärmsten wird es im Osten. Morgen auch so ziemlich überall durchwachsen. In der Mitte und im Süden Wolken und ab und an Regen. Das Ganze bei ähnlichen Temperaturen wie heute.
0: Schlagerparadies. Entspannt durch den Vormittag mit euren Lieblingshits. Am Mikrofon für euch ist Stefan Grub. Hallo zusammen.
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0: Olaf der Flipper hier bei Radio Schlagerparadies. Morgen haben wir ihn live zu Gast hier im Studio ab 13 Uhr. Freuen wir uns schon riesig drauf. Und auch beim letzten Mal hatten wir Besuch von einem absoluten Megastar, Maite Kelly. Sie gehört ohne Frage zu den größten Stars am Schlagerhimmel. Ihre Konzerte füllen regelmäßig ganze Arenen. Und seit 10 Jahren ist jedes ihrer Alben in den Top 10 der Charts gelandet. Mit ihrem neuen Album 24/7 könnte ihr der Sprung erneut gelingen. Mit ihrer ersten Auskopplung Der Morgen danach hat sie schon mal entsprechend vorgelegt. 11 ganze Wochen auf Platz 1. Länger als Helene Fischer damals mit Atemlos durch die Nacht. Und darauf ist Maite auch zu Recht ein bisschen stolz.
1: Ist natürlich ein Wahnsinnsrekord und natürlich aus der sportmännischen Sicht als Schreiberin ist es natürlich unfassbar, weil das ein unglaublicher Song ist, Atemlos ist klar. Aber das war nicht der Vorsatz von mir. Ich habe nur gedacht, ich will einfach einen Knaller von Song schreiben, dass der dann auch so eine Bombe von Song werden würde. Das hat das Publikum letztendlich auserkoren und Sie sind die Hörer und Sie sind die Wähler, die letztendlich euch dazu zwingen, das so lange zu spielen.
0: Ja, Erfolg kann man eben nicht planen. Umso schöner, wenn es dann trotzdem passiert. Bei Der Morgen danach hatte Maite aber schon so ein besonderes Gefühl.
1: Beim Entstehen merkt man, man schafft was Besonderes, aber man weiß ja nie in dem Moment, ob es für andere auch so ist. In dem Moment bleibt man auch bei diesem Gefühl und als es dann fertig war, haben wir gewusst, nicht mehr anfassen. So irgendwie, das hatte Magic, weil meistens wird beschrieben, wie man sich kennenlernt, am Abend vorher. Selten wurde erzählt, wie es am Morgen danach aussieht. Und dass das bei den Menschen so einen Kurzfilm herauskitzeln würden, damit habe ich niemals gerechnet. Aber ich habe es gehofft.
0: Tja, liebe Maite, es hat funktioniert. Und noch viel mehr spannende musikalische Kurzfilme könnt ihr auf Maites neuem Album 24/7 erleben. 12 Songs voller Sinnlichkeit und Leidenschaft gesungen mit einer der schönsten Stimmen der Schlagerwelt. Unser Albumtipp der Woche hier bei Radio Schlagerparadies. Maite Kelly und 24/7.

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Schön, dass ihr dabei seid an diesem nasskalten Montagvormittag. Ein bisschen müssen wir den Regen noch aushalten, fürchte ich, aber kriegen wir hin mit der richtigen Musik, nämlich eurer Musik. Auch der Heinz aus Korschenbroich in Nordrhein-Westfalen will einen Versuch wagen und ich hoffe natürlich, dass es funktioniert. Der Heinz ist mit seinen Lieben gerade mit dem Wohnmobil an der Nordsee und auch dort regnet's ununterbrochen. Deshalb wünscht er sich mit diesem Titel ein kleines bisschen Sonne. Wir von Radio Schlagerparadies drücken natürlich die Daumen, dass es klappt. Und ich glaube, die ersten Sonnenstrahlen sind schon zu sehen am Morgen.

0: Exklusiv. Es geht in Richtung Mittagspause mit Radio Schlagerparadies. Aber bevor wir gleich alle Mahlzeit sagen, würde ich gern die Zeit nutzen und erstmal sagen Happy Birthday. Johnny Hamburg feiert heute nämlich seinen 44. Das heißt, naja, er hat ja nun auch schon ein paar davon hinter sich und mit Sicherheit im Laufe seines Lebens auch schon einige schöne und einige weniger schöne Geschenke bekommen. Wir haben ihn mal gefragt, welches davon bisher das grässlichste gewesen ist.
1: Das grässlichste Geburtstagsgeschenk? Ich weiß gar nicht. Ich glaube, ich habe mal vor Jahren, weil jemand das gut gemeint hat, er meinte so, hier, du, ich habe dir zum Geburtstag eine Kaufland-Karte geschenkt. Habe ich eine Karte von Kaufland bekommen. Da war ich ein bisschen so, ja, eine Kaufland-Karte. Also ich habe nie grässliche Geschenke bekommen. Und wenn es unter grässliche Geschenke fällt, dann würde ich das wählen.
0: Ja gut, ich sag mal, da würde ich jetzt ad hoc auch nicht wirklich so viel mit anzufangen wissen. Aber naja, dafür war sein schönstes Geburtstagsgeschenk wieder was ganz Besonderes.
1: Also wenn ich so jetzt im Reden drüber nachdenke, war, glaube ich, das schönste Geburtstagsgeschenk, dass ich weiß oder wusste, dass mein Sohn auf dem Weg ist. Das war nämlich dann, im Mai habe ich ja nochmal Geburtstag. Und dann wussten wir so, im September ist es dann soweit. Also es war dann schon gar nicht mehr so lange hin. Wir haben unser Häuschen gehabt, ganz frisch. Fand das wunderschön, meine Frau mit so einem großen Kugelbauch. Das fand ich total toll. Ich wusste, dass wir einen Monat später dann auch heiraten, endlich mal, nach so langer Zeit. Und dann, dass mein Kind in diesem Jahr geboren ist.
0: Die schönsten Geschenke macht manchmal einfach das Leben selbst. Ich hoffe, dass Johnny heute auch alles bekommt, was er sich wünscht an seinem Geburtstag. Einen ganz großen Wunsch hat er ja schon geäußert in seinem aktuellen Song. Ich wünschte, ich wäre ein Supermann. Und damit Happy Birthday und alles Gute im neuen Lebensjahr. Johnny Hamburg.

Toller Song von Linda Feller, 1000 Smileys. Wenn ihr auch eine App in euer Herz installieren wollt, dann empfehle ich euch natürlich unsere kostenlose Radio Schlagerparadies App. Die könnt ihr überall runterladen, wo es Apps gibt, und damit habt ihr euren direkten Draht hier zu mir ins Studio. Unsere Hörerin Inge Bauer aus Niederbayern, die weiß das natürlich schon längst. Und deshalb schickt sie über unsere App ganz liebe Grüße hinaus in die Welt und wünscht allen Hörerinnen und Hörern einen guten Start in die Woche. Ramon Roselli hat sie sich gewünscht und den bekommt sie natürlich auch hier bei Radio Schlagerparadies. Bella Vita. Schönen Tag euch allen.

0: Und mit Peggy March geht's in den Nachmittag. Es ist 12 Uhr.
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2: Ich bin Katrin Müller. Deutschland dürfte in den kommenden Jahren mehr CO2 verursachen als eingeplant, was dem Klima schadet. Die Anstrengungen der Bundesregierung beim Klimaschutz reichen nicht aus, schreibt der Expertenrat für Klimafragen in seinem in Berlin veröffentlichten neuesten Gutachten.
3: Der Expertenrat für Klimafragen berät die Regierung unabhängig und sieht bei der Regierung jetzt dringenden politischen Handlungsbedarf. Die derzeitigen Prognosen der Regierung, wie viel Treibhausgase Deutschland in den kommenden Jahren ausstoße, seien zu optimistisch, vor allem in den Bereichen Energie und Gebäuden. Auch weil es zusätzliche Risiken gäbe, etwa die aktuelle Reform des Heizungsgesetzes. Längerfristig sei es unwahrscheinlich, dass Deutschland sein Ziel erreiche, bis 2045 klimaneutral zu sein. Aus Berlin, Ronny Tochau.
2: Bundeswirtschaftsministerin Katharina Reiche hat sich für eine baldige Senkung der Stromsteuer ausgesprochen. Das müsse kommen, sobald im Haushalt Spielräume dafür da seien, sagte Reiche der Rheinischen Post. Die Bundesregierung hatte im Koalitionsvertrag eine Senkung der Stromsteuer für alle auf das europäische Mindestmaß angekündigt. Bisher wurde sie aber nur für die Industrie, das produzierende Gewerbe sowie die Land- und Forstwirtschaft reduziert. Gar nicht mehr so veggie. Die Produktion von Fleischalternativen in Deutschland ist nach langem Boom erstmals gesunken. Statt Veggie-Burger und Tofu-Wurst wird laut Bundesstatistik dagegen wieder mehr echtes Fleisch gegessen.
4: Ob aus Erbsenprotein, Seitan oder Tofu, fast 125.000 Tonnen Fleischersatz wurden im vergangenen Jahr hier in Deutschland hergestellt, etwas weniger als zuvor. Veggie-Schnitzel und Co. sind in den letzten Jahren zwar beliebter geworden, denn sich vegan zu ernähren liegt im Trend, dennoch bleiben sie am Fleischmarkt ein Nischenprodukt. Denn die Fleischproduktion liegt gemessen am Umsatz rund 70 Mal höher. Gleichzeitig ist auch der Fleischkonsum in Deutschland leicht gestiegen, auf fast 55 Kilo pro Kopf im Jahr. Tanja Wagner, Nachrichtenredaktion.
2: Zur Fußball-Weltmeisterschaft wird es in Berlin anders als in früheren Jahren keine Fanmeile mit einer Übertragung der Spiele am Brandenburger Tor geben. Auf der Straße des 17. Juni sei zur WM 2026 keine Fanmeile geplant, hieß es auf dem Internetportal berlin.de. Die WM wird vom 11. Juni bis 19. Juli in den USA, Kanada und Mexiko ausgetragen. Die Uhrzeiten für die Spiele liegen in deutscher Zeit am Abend und zum Teil in der Nacht.
1: Das Wetter für Deutschland.
2: Die aktuelle Vorhersage des Deutschen Wetterdienstes. Vielerorts grau und regnerisch. Von Westen her ziehen Schauer durch. Im Tagesverlauf auch einzelne Gewitter. Im Osten und Südosten dagegen freundlicher. Nur ein paar Wolken mit sonnigen Abschnitten. 13 Grad werden es maximal in der Eifel und bis 22 Grad im Osten. Oben in den Mittelgebirgen und an den Küsten kühler. Morgen auch wieder viele Wolken und Regen. Besonders im Osten teils starke Gewitter. Die Temperatur steigt auf Höchstwerte zwischen 14 und 22 Grad.
0: Schlagerparadies. Lasst euch nicht stressen. Macht euch eine schöne Pause mit euren Lieblingsschlagern. Hier ist Stefan Grub. Freue mich auf euch.
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0: Ihr hört euren Lieblingssender Radio Schlagerparadies. Und wir starten heute mal spielerisch in den Nachmittag mit meinem Kollegen Jonas Gehm. Der lässt für euch nämlich heute mal die Katze aus dem Sack bei unserer Spielekiste.
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2: Kein Countdown, kein Game Over. Nur Regen, Neonlicht und leise Pfoten auf nassem Asphalt. So beginnt Stray. In Stray spielst du keine Heldin mit Superkräften, keinen Krieger, keinen Retter der Welt. Du bist einfach eine Katze. Verloren in einer futuristischen Stadt, bevölkert von Robotern, Maschinen und vergessenen Geschichten. Du schleichst durch Gassen, kletterst über Dächer, beobachtest und versuchst, einen Weg nach Hause zu finden. Ganz ohne Hektik erzählt Stray von Einsamkeit, Neugier und dem Überleben in einer fremden Welt. Du löst Rätsel, entdeckst Details, legst dich zwischendurch einfach hin, weil du bist eine Katze. Und genau darin liegt die Magie. Stray ist kein Spiel für den schnellen Kick. Es ist ein Spaziergang fürs Herz. Ich sag's mal so, wenn sich ein Spiel anfühlen kann wie ein tiefer Atemzug nach einem langen Tag, dann miaut es leise und heißt Stray.
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Hi, sagt Howard Carpendale und da schließe ich mich natürlich an. Ich hoffe, ihr genießt eure Mittagspause trotz dem bescheidenen Wetter. Normalen Regen haben wir ja momentan mehr als genug. Deshalb lassen wir es jetzt mal ein paar Sterne regnen. Und zwar für den Felix aus Niederwürzbach im Saarland. Er hat sich gemeldet über unsere Homepage radioschlagerparadies.de. Liebe Grüße, schreibt er. Und er hat auch eine ganz große Bitte an uns alle. Bleibt Schlager machen wir natürlich und einer macht's schon mal vor. Thomas Anders und der Sternenregen.

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0: Ach, ihr Lieben, was haben wir am Wochenende wieder lange Gesichter machen müssen beim Eurovision Song Contest? Ich sag's ja nur ungern, aber drittletzter Platz für Sarah Engels und ihren Song Fire. Naja, aber immerhin eins haben wir geschafft.
1: Germany, 12 points. Alemania, 12 points.
0: Tja, leider nur in Summe. Ich habe ja so eine Vermutung, woran es eventuell liegen könnte. Hören wir doch mal rein in die deutschen Verlierertitel aus den letzten Jahren.
2: Ja.

Ich nehme an, ihr habt den Unterschied schon längst festgestellt. Alle Siegertitel von Satellite aus dem Jahr 2010, mal abgesehen, sind in Deutsch gesungen. Vielleicht hätte Sarah mit einem Lied in ihrer Muttersprache ein bisschen mehr Erfolg gehabt, weil singen kann sie ja. Und wie schön das auf Deutsch klingt bei ihr, davon können wir uns gleich nochmal überzeugen hier bei Radio Schlagerparadies. Vielleicht denken die Verantwortlichen ja mal drüber nach. Und beim nächsten Mal geht's dann für Deutschland auch wieder im freien Fall nach oben. Würden wir uns auf jeden Fall wünschen.

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0: Peter Sebastian und Tina Heeschen. Keep on smiling. Immer lächeln, auch wenn es draußen regnet. Und eure Lieblingshits genießen hier bei Radio Schlagerparadies. Meldet euch gerne über unsere kostenlose Radio Schlagerparadies App oder schickt mir eine kurze Sprachnachricht mit euren Grüßen an die WhatsApp-Nummer 06805 699 110. Ich freue mich, von euch zu hören, und eure Freunde, Verwandte und Kollegen, die freuen sich sicher noch ein kleines bisschen mehr. Also gerne her mit euren Grüßen an die 06805 699 110.
1: Servus, das ist der Michael. Wir sind auf der Baustelle in Steinach, Enz. Ich und mein Kapo, der Patrick, da machen wir gerade den Boden aus, Hubfährhaus. Und ich grüße den Schlucki, dann grüße ich den Domme, dann grüße ich den Lieb aus Langenfeld. Und wir wünschen uns von Wolfgang Petri, der Himmel brennt, euch allen einen schönen Montag. Euer Michael, servus. Das Bier.

0: 45 erreicht, so der Expertenrat, ein unabhängiges Beratergremium der Bundesregierung. In der Debatte um Entlastungen hat sich Bundeswirtschaftsministerin Katharina Reiche für eine baldige Senkung der Stromsteuer ausgesprochen. Das müsse kommen, sobald im Haushalt Spielräume dafür da seien, sagte Reiche der Rheinischen Post.
1: Bisher wurde die Stromsteuer nur für die Industrie, das produzierende Gewerbe sowie die Land- und Forstwirtschaft gesenkt, nicht aber für die privaten Haushalte und alle Unternehmen. Bundeskanzler Merz und Finanzminister Klingbeil begründeten diese Entscheidung mit Haushaltszwängen. Angesichts der Kosten von 5,4 Milliarden Euro konnten sich die Koalitionspartner nicht auf eine Gegenfinanzierung einigen. Aus Berlin, Dirk Zeitler.
0: Ideen gegen Behördenfrust gesucht. Bürger können jetzt selbst mitentscheiden, wie der Staat einfacher und moderner werden soll. Unter dem Titel Deutschland, was geht, hat das Bundesdigitalministerium zum ersten bundesweiten Bürgerhackathon aufgerufen.
2: Der Bund will wissen, woran es konkret hakt, heißt es. Bis 14. Juni sollen Bürgerinnen und Bürger am Telefon oder online Ideen liefern, um alltagsnahe Probleme beispielsweise bei Steuern und Sozialleistungen zu lösen. Ab Juli wird dann über die Ideen abgestimmt und es werden umsetzbare Konzepte daraus gemacht. Die vielversprechendsten Ansätze sollen dann im Folgejahr direkt in die Bundesverwaltung integriert werden, lautet das offizielle Versprechen. Als Vorbild des Projekts dient Taiwan, wo Bürgerbeteiligung schon länger im Kampf für mehr Digitalisierung und gegen Bürokratie eingesetzt wird. Tanja Wagner, Nachrichtenredaktion.
0: Die Produktion von vegetarischen oder veganen Fleischalternativen in Deutschland ist nach langem Boom erstmals leicht gesunken. Im vergangenen Jahr wurden rund 125.000 Tonnen Fleischersatzprodukte hergestellt, etwas weniger als im Vorjahr, wie das Statistische Bundesamt mitteilte. Gleichzeitig wurde wieder mehr Fleisch gegessen. Pro Person stieg der Konsum von Steaks, Wurst und Aufschnitt 2025 nach vorläufigen Angaben leicht auf etwa 55 Kilo pro Person.
3: Das Wetter für Deutschland.
0: Die aktuelle Vorhersage des Deutschen Wetterdienstes. Vielerorts grau und regnerisch. Von Westen her ziehen Schauer durch. Im Tagesverlauf auch einzelne Gewitter. Im Osten und Südosten dagegen freundlicher. Nur ein paar Wolken mit sonnigen Abschnitten. 13 Grad werden es maximal in der Eifel und bis 22 Grad im Osten. Oben in den Mittelgebirgen und an den Küsten kühler. Morgen auch wieder viele Wolken und Regen. Besonders im Osten teils starke Gewitter. Die Temperatur steigt auf Höchstwerte zwischen 14 und 22 Grad.
4: 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Feierabend-Endspurt, Freunde. Jetzt nochmal richtig Gas geben und dann relaxen, bis die Schwarte kracht. Ich bin Stefan Grub. Servus und hallo.
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gelaunt geht's in den Nachmittag mit euren Top-Hits hier in unserem Programm. Ein bisschen Platz habe ich noch in meiner Playlist und den ersten in dieser Stunde, den füllt heute die Heike aus der Senfhauptstadt Bautzen im wunderschönen Sachsen. Ganz liebe Grüße hat sie dagelassen über unsere Radio Schlagerparadies App an ihren Mann, den Ringo. Und ich würde sagen, da ist doch heute bestimmt ein extra Küsschen drin zum Feierabend, vor allem zu so einem tollen Song. Matthias Reim, ganz egal, hier bei Radio Schlagerparadies.

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Im Zug nach Osnabrück um kurz vor 13:30. Die Mittagspause, die haben wir hinter uns. 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Und sie ist natürlich auch mit dabei, unsere wunderbare Antje Klang hier bei Radio Schlagerparadies.

Klassiker von Reinhard Fendrich. Und damit ist es auch noch mal Zeit für einen eurer Top-Hits hier bei uns im Programm. Ich freue mich ja immer, wenn wir hier bei Radio Schlagerparadies Lieder spielen, mit denen ihr was ganz Persönliches verbindet. Umso mehr freue ich mich jetzt, einen Musikwunsch zu erfüllen für die Jasmin aus Karlsruhe. Sie hat mir geschrieben über unsere kostenlose Radio Schlagerparadies App und wünscht sich für ihren Mann Timo zum 14. Kennenlerntag den Lieblingssong der beiden. Und da ist der Name, glaube ich, schon Programm. Danke für jede Sekunde, heißt er. Und so klingt er.

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0: brandneu hier bei Radio Schlagerparadies. Bella Italia e Amore, tolles Duett von Nino D'Angelo und Marina Marx. Und bei der Gelegenheit drehe ich mich doch mal um zu meiner lieben Kollegin Alex Becker. Alex, was hältst du denn davon?
1: Hallöchen, guten Tag.
0: Was hältst du davon, wenn wir zwei vielleicht mal ein Duett zusammen aufnehmen?
1: Bin nicht sicher.
0: Bello Schlager Paradiso oder sowas. Könnte doch funktionieren.
1: Jetzt bist du ja Musiker, ich persönlich jetzt nicht so. Also ich kann eher quatschen als singen, aber gut, man muss ja alles mal probieren. Ne?
0: Ja, ich würde auch sagen, ich habe ja jetzt gleich noch ein bisschen Gelegenheit, kann mir vielleicht schon mal ein paar Gedanken machen, so textlich, was wir
1: ja,
0: da
1: dann
0: bringen könnten.
1: Leg los, vielleicht mit KI ein bisschen was.
0: Ja, ich ziehe alle Register. Dann, dann bleibt mir nur noch einfach den Platz zu räumen, euch ganz viel Spaß zu wünschen mit meiner lieben Kollegin Alex Becker. Und wir hören uns morgen wieder, dann vielleicht schon mit der zündenden Liedidee für unser Duett.
1: Bin sehr gespannt.
0: Ja, ich auch. Tschüss und danke fürs Zuhören, sagt Stefan Grub.

0: Ach, sie hat ja so recht, unsere Helene Fischer. 14 Uhr.
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2: Ich bin Thomas Pleskin. Deutschland dürfte in den kommenden Jahren mehr CO2 verursachen als eingeplant. Die Anstrengungen der Bundesregierung beim Klimaschutz würden nicht ausreichen, schreibt der Expertenrat für Klimafragen in seinem neuesten Gutachten.
3: Der Expertenrat für Klimafragen berät die Regierung unabhängig und sieht bei der Regierung

0: Es geht um ein Sonderprogramm in Höhe von 10 Milliarden Euro. Die Mittel sollen in zusätzliche Ausrüstung, Gebäude sowie Personal und Technik fließen, etwa beim Technischen Hilfswerk. Angeschafft werden sollen mit dem Geld unter anderem Spezialfahrzeuge und Feldbetten. Zuvor hatten die großen Hilfsorganisationen eine Zeitenwende im Zivilschutz gefordert. Derzeit werde ehrenamtlichen Helfern teils Material zur Verfügung gestellt, mit dem schon ihre Großeltern gearbeitet hätten, sagte DRK-Präsident Gröhe der Süddeutschen Zeitung. Dirk Zeitler, Berlin.
1: Rund 7 Wochen nach dem lange unbemerkt gebliebenen Ausbruch des Hunter-Virus auf der Hondius ist das Kreuzfahrtschiff in die Niederlande zurückgekehrt. Laut einem dpa-Reporter machte das Schiff heute im Hafen von Rotterdam fest. An Bord waren nach Angaben der Reederei eine Restbesatzung von 25 Seeleuten sowie ein Arzt und eine Pflegekraft. Auch die Leiche der auf See gestorbenen deutschen Frau wurde mit nach Rotterdam gebracht. Die Produktion von vegetarischen oder veganen Fleischalternativen in Deutschland ist nach einem langen Boom erstmals leicht gesunken. Im vergangenen Jahr wurden laut Statistischem Bundesamt 1,2% weniger produziert als im Vorjahr. Gleichzeitig wurde wieder etwas mehr Fleisch gegessen. Der Pro-Kopf-Verzehr lag 2025 nach vorläufigen Angaben der Bundesanstalt für Landwirtschaft und Ernährung bei im Schnitt knapp 55 Kilo.
2: Das Wetter für Deutschland.
1: Die aktuelle Vorhersage des Deutschen Wetterdienstes: im Osten und Südosten meist trocken und kaum Wolken, sonst deutlich ungemütlicher. Von Westen her ziehen Regenschauer und einzelne Gewitter durch, an den Alpen fallen die auch kräftiger aus. Die Höchstwerte liegen zwischen 14 Grad in der Eifel und 22 Grad im Osten. Morgen auch sehr wechselhaft, von der Mitte bis in den Osten und später auch im Westen wechselnd bewölkt und Schauer, vor allem in den östlichen Regionen teils starke Gewitter. Bei den Temperaturen ändert sich wenig.
3: Der Montagnachmittag mit euch und mit mir. Ich bin Alex Becker. Hallöchen, Tag zusammen.
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Radio Schlagerparadies ist hier am Montagmittag. Vielleicht habt ihr gerade gut gegessen und könnt jetzt wieder ran ans Werk, an eure Arbeit. Das tun wir jetzt mit neuer Musik bzw. alter. Die hier kennt ihr. Words don't come easy. So ein schöner 80er war das, oder? Haben wir alle noch im Ohr. Und wie schön ist es doch, wenn man sich nicht wie ich damals fragen muss, was bedeutet eigentlich Camisi? Okay, ich war da auch noch sehr, sehr jung und konnte es noch nicht. Also kein Englisch jedenfalls. Deswegen gibt's das Ganze jetzt auf Deutsch von Joey Heinle ganz frisch bei uns. Schwer zu erklären. Jetzt bei Radio Schlagerparadies. Schwer.

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1: Ella, endlich ist das gut gemacht.
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1: Ja, hör mal, gut gemacht, lieber Herbert Fehler aus unserer Sportredaktion. Das kann man ja auch noch mal sagen, für einen neuen Verein in der Bundesliga, ne? Kriegt ja nach im Nachklapp noch einen dicken Applaus. Erzähl doch.
3: Ja, es ist der 59. Verein, der in der deutschen Elite-Liga spielen wird. Und das ist direkt ein neuer Rekord. Und die haben eine breite Brust.
4: Schwarz und Weiß gibt niemals auf. Elversberg hat es einfach drauf. Hier kommt Elversberg.
3: Ja, hier kommt Elversberg mit rund 13.000 Einwohnern. Kleinste Hammer. Bundesliga-Standort der Historie. Und die Geschichte der Sportvereinigung gehört zu den außergewöhnlichsten Fußballmärchen der letzten Jahre in Deutschland.
1: Ja, allerdings. Ne, 2022 spielten die Saarländer noch in der Regionalliga. 4 Jahre später stehen sie also jetzt in der ersten Bundesliga. Wie geht das? Wie kommt man dazu?
3: Ja, man kann das unter der Überschrift Kontinuität statt Chaos zusammenfassen. Mhm. Während viele kleinere Vereine ständig Trainer oder Strategien wechseln, hat Elversberg auf Ruhe und klare Strukturen gesetzt. Trainer Horst Steffen hat den Club über Jahre hinweg entscheidend geprägt und eine offensive, mutige Spielweise entwickelt. Dabei hat die SVE kaum teure Stars geholt, sondern auf junge, entwicklungsfähige Spieler gesetzt.
1: Das ist wirklich nachvollziehbar, ne? Dass da jetzt alles Kopf steht im Saarland. Ich habe gestern die Bilder gesehen, wie die Leute da ausgerastet sind.
3: Ja.
1: Ja, die Bundesliga war ja über Jahrzehnte da nicht mehr so präsent.
3: Ganze 33 Jahre hat es gedauert, bis der Bundesliga-Fußball wieder ins Saarland zurückgekehrt ist. Wir drücken der SV Elversberg natürlich die Daumen, dass sie die erste Bundesliga oder das erste Bundesliga-Jahr in die Klasse halten kann. Mehr. Und da sind sie auch die größten Optimisten. Eigentlich wird man sicher nicht erwarten können.
1: Ja, und als hätten wir es gewusst vorher quasi, ne?
3: Haben wir
1: letzte Woche eine Medienpartnerschaft eingegangen mit dem SV Elversberg. Das heißt, demnächst seht ihr immer unser Logo Radio Schlagerparadies in der ersten Bundesliga. Ist geil, oder?
3: Das ist Hammer, echt. Das ist Hammer.
1: Wir sind dabei. Wo wir sind, ist vorne, würde ich sagen.
3: Ja. Genau.
1: Lieber Herbert, ganz lieben Dank und schönen Tag.
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Hallo liebes Radio Schlagerparadies Team. Ich wünsche mir den Song Kurios von Roland Kaiser und grüße meinen Kollegen, den Luca. Viele Grüße aus Badenbach, euer Josef.

Wenke Möhre war das. 2010 gehört habt ihr es hier bei Radio Schlagerparadies, eurem Lieblingssender für eure Lieblingsschlager. Ja, und unsere Schlagerkünstler, die sind ja meistens echt sehr vielfältig unterwegs, auch in anderen Bereichen. Zum Beispiel Nico Alesi, der hat gerade gepostet, dass er im Sommer in einem Musical auf der Bühne steht. Und zwar im Harzer Burgtheater Thale. Da spielt er eine Hexe im Walburga Musical. Da sind wir sehr gespannt, wie das wohl klingt. Denn wie seine Schlager klingen, das finden wir ja schon lange ziemlich gut. Hier ist eine aktuelle, die erste große Liebe. Schönen Nachmittag.

schöne Grüße über Radio Schlagerparadies. Die möchten jetzt gerade Thomas und Britta Röser verschicken. Die haben sich nämlich gerade gemeldet auf schlagerparadies.de und in unsere Gruß- und Wunschbox geschrieben. Sie sind gerade im Auto unterwegs und zwar von Wolfsburg nach Sulzbach am Main, zurück nach Hause und grüßen die liebe Renate und alle, die sie kennen und mögen. Ihr seid ein toller Sender. Ich denke, damit sind wir gemeint bei Radio Schlagerparadies. Vielen lieben Dank, ihr Lieben. Und jetzt kommt noch eine dritte Stadt ins Spiel, denn euer Lieblingsschlager kommt von den Schlagerpiloten jetzt und es geht nach Wuppertal.

0: Wir haben es jetzt 15 Uhr.
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2: Ich bin Thomas Bleskin. Zwei Drittel der Menschen in Deutschland befürworten ein Social-Media-Verbot für Kinder unter 14 Jahren. Das geht aus einer repräsentativen Umfrage des Bayerischen Forschungsinstituts für digitale Transformation hervor, die auf der

0: Klimafragen berät die Regierung unabhängig und sieht bei der Regierung jetzt dringenden politischen Handlungsbedarf. Die derzeitigen Prognosen der Regierung, wie viel Treibhausgase Deutschland in den kommenden Jahren ausstoße, seien zu optimistisch, vor allem in den Bereichen Energie und Gebäuden. Auch weil es zusätzliche Risiken gäbe, etwa die aktuelle Reform des Heizungsgesetzes. Längerfristig sei es unwahrscheinlich, dass Deutschland sein Ziel erreiche, bis 2045 klimaneutral zu sein. Ronny Tochau, Berlin.
1: Nach dem Hantavirus-Ausbruch auf dem Kreuzfahrtschiff Hondius ist das Schiff in den Hafen von Rotterdam zurückgekehrt. An Bord befanden sich zuletzt noch 25 Besatzungsmitglieder sowie medizinisches Personal.
2: Diese Crewmitglieder bleiben jetzt in Quarantäne. Niemand von ihnen hat bisher Symptome gezeigt. Um das Schiff vollständig zu desinfizieren, sind 4 Tage angesetzt. Das Hantavirus war auf einer Kreuzfahrt von Argentinien in den Atlantik ausgebrochen. An Bord gebracht hatte es vermutlich ein niederländisches Ehepaar, das verstorben ist. Insgesamt geht die WHO bisher von 11 Infektionsfällen aus. Ursula Winkler, Nachrichtenredaktion.
1: Nach dem Ausbruch eines Tigers bei Leipzig fordern Tierschützer ein Verbot privater Wildtierhaltungen. Der Deutsche Tierschutzbund erklärte, die Haltung gefährlicher Wildtiere in Privathand sei weder sicher noch tierschutzgerecht. Die Staatsanwaltschaft Leipzig ermittelt inzwischen wegen des Verdachts der fahrlässigen Körperverletzung durch Unterlassen. Der Tiger war gestern erschossen worden, nachdem ein 72-Jähriger von dem Tier verletzt worden war.
3: Das Wetter für Deutschland.
1: Die aktuelle Vorhersage des Deutschen Wetterdienstes: im Osten und Südosten meist trocken und kaum Wolken, sonst deutlich ungemütlicher. Von Westen her ziehen Regenschauer und einzelne Gewitter durch. An den Alpen fallen die auch kräftiger aus. Die Höchstwerte liegen zwischen 14 Grad in der Eifel und 22 Grad im Osten. Morgen auch sehr wechselhaft. Von der Mitte bis in den Osten und später auch im Westen wechselnd bewölkt und Schauer. Vor allem in den östlichen Regionen teils starke Gewitter. Bei den Temperaturen ändert sich wenig.
4: 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Jawohl, hier seid ihr richtig. An diesem Montag, ich bringe euch in Richtung Feierabend mit euren Lieblingsschlagern. Alex Becker ist hier. Schönen Nachmittag.
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0: Radio Schlagerparadies ist hier am Montagmittag. Ja, und Jay Kahn, der hat uns ja inzwischen schon viele tolle Songs geliefert, die zum Beispiel...
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0: Fand ich besonders schön. Zuletzt Tarik, das ist sein zweiter Vorname. Jay Kahn ist natürlich diesen Sommer auch auf jede Menge Veranstaltungen von Radio Schlagerparadies mit dabei. Zum Beispiel beim Schlager Olymp am 30. Mai in Berlin auf der großen Festwiese. Oder ihr kommt vielleicht nach Landshut bzw. nach Bruckberg bei Landshut. Da gibt es nämlich das Schlagerfeeling Open Air am 18. Juli. Und wenn das alles nichts wird, dann kriegt ihr ihn natürlich immer ganz frisch bei uns. Boomerang heißt sein neuer Song. Beziehungsweise Boomerang. Hier ist Jay Kahn für euch bei Radio Schlagerparadies. Schön, dass ihr dabei seid.

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Ganz neu von Sanja Liebing. Bestimmt auch schon jemandes Lieblingsschlager, schon längst verliebt. Gerade erst rausgekommen hier bei Radio Schlagerparadies. Und eure Lieblingsschlager, auf die warte ich. Bitte her damit über unsere kostenlose App oder die 06805 699 110. Und genau solche Grüße kommen gerade aus Oberhausen in NRW. Tamara Thoms grüßt ihre beste Freundin Jana, um sich einfach mal zu bedanken. Und die Jana, die hat sogar ein eigenes Lied. 1978 war es, als Wolfgang Petri sie besang. Viel Spaß!

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0: ersten Besuch hatten wir vor 2 Wochen hier bei Radio Schlagerparadies im Studio. Maite Kelly war da, hat ihr neues Album mitgebracht, 24-7 heißt das. Und die Bild-Zeitung hat dazu geschrieben, so versext klang sie noch nie. Steile These, aber Maite sagt selbst auch, das sei schon ihr sinnlichstes Album bis jetzt. Und wir haben sie mal gefragt, ob sie nicht das Gefühl hatte, vielleicht etwas zu viel von sich preiszugeben.
1: Also das ist nicht das ehrlichste Album. Ja, Sinnlichkeit bedeutet nicht, dass man dadurch ehrlicher ist. Es ist vielleicht mutig als Frau, sich so ein Terrain in so einer Intensität zu wagen. Aber das haben viele Männer schon sehr lange getan. Es gibt auch Frauen wie Andrea, die sich auch getraut haben. Also in der Quantität dieses Albums ist das für mich vielleicht neu. Ich habe immer sehr erotische Werke gehabt. Ich glaube nur, dass das erste Mal, dass ich wirklich ein geballtes Album voller sinnlichen Lieder habe.
0: Ja, das würde ich auch sagen. 12 intensive Lieder sind drauf, nicht immer autobiografisch, sagt sie. Ihre aktuelle Single, Ein Kuss in Paris, der hat allerdings tatsächlich einen Bezug zu ihrem Leben. Das hat sie uns auch erzählt.
1: Weil ich als Kind da gelebt habe, ein ganzes Jahr. Und meine erste Begegnung mit dem Schlager, den Chanson-Schlager, war tatsächlich Gainsbourg. Ich habe ihn in einer Probe gesehen. Und ich habe es nicht verstanden. Da geht dann so ein kleiner Mann auf die Bühne und dann fängt er an, je sais. Und dann habe ich da ab dem Moment verstanden, was es bedeutet, wenn ein Mensch einen ganzen Raum in Spannung versetzen kann. Und das habe ich bis heute nicht vergessen. Und in Paris zwischen der Seine und den Museen und den Straßen, das hat mich viel mehr als Schaffensfrau geprägt, als ich mir wahrscheinlich bewusst bin. Das merke ich immer so zwischendurch in meinen Liedern, dass ich merke, oh, da ist der französische Einfluss.
0: Naja, aber einfangen kann sie die Leute auf jeden Fall. Ihr könnt euch jetzt davon überzeugen, bei Ein Kuss in Paris ist auf dem neuen Album drauf, 24-7 heißt es. Und das ist unser Albumtipp der Woche. Hier ist für euch bei

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0: euch doch mal, mir eure Lieblingsschlager zu schicken. 06805-699-110.
1: Hallo Alex, hier ist der Micha aus MG, Mönchengladbach. Bin mit meinem LKW unterwegs auf der Autobahn Richtung Koblenz am Fahren und höre Radio Schlagerparty. Ich würde mich freuen, wenn ihr von Uli Bastian das Lied spielen könntet, unverwundbar. Vielen Dank.

0: 16 Uhr.
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2: Ich bin Thomas Bleskin. Die geplante Diätenerhöhung für die 630 Bundestagsabgeordneten wird voraussichtlich ausgesetzt. Der Unionspolitiker Steffen Bilger sagte bei RTL und NTV, man sei mit der SPD gemeinsam der Auffassung, diesen Schritt jetzt gehen zu wollen. Auch Linke, Grüne und AfD sind dafür. Eigentlich sollten die Abgeordnetenbezüge zum 1. Juli um knapp 500 Euro auf rund 12.330 Euro steigen. Zur Begründung verwies Bilger auf anstehende Reformen, die für viele Menschen mit Belastungen verbunden seien. Zwei Drittel der Menschen in Deutschland sprechen sich für die Einführung eines Verbots von sozialen Medien für Kinder unter 14 Jahren aus. Das hat eine Umfrage des Bayerischen Forschungsinstituts für digitale Transformation ergeben, die auf der Medienkonferenz Republika in Berlin vorgestellt wurde.
3: Die Zustimmung der Deutschen für ein Social-Media-Verbot hängt von der genauen Altersgrenze ab. Ein Verbot unter 14 Jahren fänden zwar zwei Drittel gut, unter 16, wie in Australien eingeführt, befürwortet aber nur knapp die Hälfte. Und sogar die Befürworter sind mehrheitlich skeptisch, ob die Jugend mit Verboten von sozialen Medien wirklich ferngehalten würden oder Umwege findet. Wissenschaftler warnen auch eher vor pauschalen Verboten. Viele Probleme mit sozialen

0: Ausgebrochen. An Bord gebracht hatte es vermutlich ein niederländisches Ehepaar, das verstorben ist. Insgesamt geht die WHO bisher von 11 Infektionsfällen aus. Ursula Winkler, Nachrichtenredaktion.
1: CDU-Landeschef Gordon Schnieder ist der neue Ministerpräsident von Rheinland-Pfalz. Die Abgeordneten des Landtags in Mainz wählten den 50-Jährigen aus der Eifel zum Regierungschef einer schwarz-roten Koalition. Mit der Wahl des CDU-Politikers beginnt eine neue Ära in Rheinland-Pfalz. In den vergangenen 35 Jahren stand durchgehend die SPD an der Spitze der Regierungen.
2: Das Wetter für Deutschland.
1: Die aktuelle Vorhersage des Deutschen Wetterdienstes: im Osten und Südosten meist trocken und kaum Wolken, sonst deutlich ungemütlicher. Von Westen her ziehen Regenschauer und einzelne Gewitter durch. An den Alpen fallen die auch kräftiger aus. Die Höchstwerte liegen zwischen 14 Grad in der Eifel und 22 Grad im Osten. Morgen auch sehr wechselhaft. Von der Mitte bis in den Osten und später auch im Westen wechselnd bewölkt und Schauer. Vor allem in den östlichen Regionen teils starke Gewitter. Bei den Temperaturen ändert sich wenig.
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4: Genau hier seid ihr. Richtig schön, dass ihr dabei seid. Mein Name ist Alex Becker. Hallöchen.
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Ach, das Schöne am deutschen Schlager ist doch, dass alle mitsingen können, oder? Vor allen Dingen bei so richtig schönen Klassikern. Auch hier bei Radio Schlagerparadies. Das hier ist so einer. Wer den Text nicht kennt, das gibt es gar nicht. Hier ist die Münchner Freiheit für euch. Schönen Nachmittag.

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0: Hallo, lieber Bernd aus Mülheim an der Ruhr in Nordrhein-Westfalen. Jawohl, ich weiß, dass du gerade auf dem Weg nach Ebenbüren bist. Und woher ich das weiß? Na klar, deine Frau Sonja hat uns geschrieben. Sonja Stamm, vielen Dank. Über schlagerparadies.de kam unsere Nachricht hier an, beziehungsweise ihre Nachricht hier bei mir an. Und ganz lieb gegrüßt wird natürlich ins Auto und das mit eurem Lieblingsschlager. Der kommt jetzt.
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Nick P. Das Meer, der Wind und du. 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Laura und Marc.

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0: Auch so ein süßer Song. Ilka Grunewald mit dir für immer 17. Wir haben es jetzt gleich 16:45 und wir haben heute ein Geburtstagskind.
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0: Genau, Johnny Hamburg wird 44 Jahre jung und in der Zeit hat er als echter Hamburger Jung auch wirklich schon viel erlebt. Wir haben ihn mal gefragt, was er seinem 20-jährigen Ich so heute raten würde.
2: Beim 20-jährigen Ich würde ich raten, das zu machen, auf das man Lust hat. Gerade zu bleiben. Nicht so viel auf andere Menschen zu hören. Eher auf seinen eigenen Instinkt. Nicht versuchen, es jedem recht zu machen. Sich eine tolle Frau zu suchen, die festzuhalten. Und alles für sie zu tun. Und sein Leben einfach genießen.
0: Trotzdem wollten wir mal wissen, wie das bei Johnny eigentlich aussehen würde, wenn Geld keine Rolle spielen würde.
2: Wenn das Geld keine Rolle spielt, vielleicht wäre das ein Riesen-Ranch, so mit ganz vielen Pferden und Hunde, die dir vor die Füße rumlaufen und so selbstversorgermäßig. Vielleicht nur noch einmal im Monat zur Arbeit gehen, weil ich dir ja trotzdem liebe. Hallo, mal einmal kurz Hallo sagen für 6 Stunden und dann sagen so, jetzt aber auch Schluss hier. War schön mit euch, bis zum nächsten Monat. Und dann ganz schön mit der Familie zusammen. Und dann den Tag in ein Leben. Ein bisschen basteln, dann wieder ein bisschen ausruhen. Ja, das wär cool.
0: Na, wer weiß, vielleicht kommt's ja mal irgendwann dazu. Bis dahin sagen wir, ordentlich feiern zum Geburtstag. Johnny Hamburg und jetzt gibt's natürlich auch einen Titel von ihm hier bei Radio Schlagerparadies. Ich wünscht, ich wäre ein Supermann, heißt sein neuer Titel. Einen schönen Nachmittag ins Radio Schlagerparadiesland.

echter Klassiker von Vicky de Andros. Hier bei Radio Schlagerparadies. Und der Gerry Weiß aus Amberg in der Oberpfalz in Bayern ist ein Riesenfan von Christina Bach. Und die wünscht er sich jetzt über schlagerparadies.de. In unsere große Wunschbox hat er geschrieben. Und natürlich wird gegrüßt alle Hörer von Radio Schlagerparadies.

0: Und wir haben es 17 Uhr.
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2: Ich bin Thomas Bleskin. Der Expertenrat für Klimafragen hält die Klimaschutzpolitik der Bundesregierung für unzureichend. In einem Gutachten warnen die Regierungsberater, selbst mit dem geplanten Klimaschutzprogramm würden die Ziele für 2040 verfehlt.
3: Eindeutig und vernichtend sei der Bericht des Expertenrates für die Klimapolitik der Regierung, kommentiert der BUND. Deutschland verfehle seine Klimaziele gerade auf ganzer Linie. Vor allem die Aufweichung des Verbrenner aus und das geplante geänderte Heizungsgesetz seien Rückschritte. Der WWF kritisiert, die Bundesregierung komme derzeit ihrem grundgesetzlichen Auftrag zum Schutz der Lebensgrundlagen nicht nach. Der unabhängige Expertenrat für Klimafragen hatte in seinem Bericht erklärt, die derzeitige Klimapolitik gefährde die Klimaziele. Es bestehe politischer Handlungsbedarf. Ronny Tochau, Berlin.
2: Die geplante Diätenerhöhung für die 630 Bundestagsabgeordneten wird voraussichtlich ausgesetzt. Der Unionspolitiker Steffen Pilger sagte bei RTL und NTV, man sei mit der SPD gemeinsam der Auffassung, diesen Schritt jetzt gehen zu wollen. Auch Linke, Grüne und AfD sind dafür. Eigentlich sollten die Abgeordnetenbezüge zum 1. Juli um knapp 500 Euro auf rund 12.330 Euro steigen. SPD-Politiker äußern sich zurückhaltend zu einer Verlängerung des Tankrabatts über Ende Juni hinaus. Fraktionsvize Armand Zorn sagte der dpa, eine dauerhafte Senkung der Energiesteuer könne keine Lösung sein.
4: Kurzfristig richtig, aber keine Dauerlösung, so der Tenor aus der SPD, denn der Tankrabatt entlaste alle, die Auto fahren und nicht nur diejenigen, die auf Hilfe vom Staat angewiesen sind. Und schon die bisher angesetzten 2 Monate Tankrabatt kosten wiederum den Staat 1,6 Milliarden Euro an Steuereinnahmen. Also quasi eine Absage an Söders Idee einer Verlängerung. Stattdessen kann sich die SPD weiter einen Preisdeckel für Sprit vorstellen, den wiederum aber bisher die Union ablehnt. Jan-Henner Reitze, Berlin.
2: 2 Drittel der Menschen in Deutschland befürworten laut einer Studie ein Verbot sozialer Medien für Kinder unter 14 Jahren. Das geht aus einer repräsentativen Umfrage des Bayerischen Forschungsinstituts für digitale Transformation hervor, die auf der Medienkonferenz Republika in Berlin vorgestellt wurde. Forschende warnten dort aber vor vorschnellen Verboten. Stattdessen brauche es strengere Regeln für Plattformen und mehr Medienkompetenz.
1: Das Wetter für Deutschland.
2: Die aktuelle Vorhersage des Deutschen Wetterdienstes im Osten.

Josh Will bei Radio Schlagerparadies. Dieser Montagnachmittag, also zumindest hier über dem Studio, kommt jetzt gerade so ein bisschen die Sonne raus. Also ein kleiner Vorgeschmack vielleicht schon mal aufs nächste Wochenende. Soll ja toll werden. Wir sind natürlich die ganze Zeit mit euch dabei, mit euren Lieblingsschlagern. Hier ist schon wieder einer, der ist neu, von Dennis Wilms. Ist das Liebe?

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0: und vorbei. Es war die Nachricht vom letzten Wochenende, beziehungsweise dem vorletzten inzwischen schon. Michelle und ihr Erik haben sich getrennt. Und jetzt, beziehungsweise gestern Abend, hat sie dann zum ersten Mal gesprochen mit ihren Followern bei Instagram.
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0: Jetzt Blick nach vorn für Michelle. Hier ist euer Radio Schlagerparadies und vielleicht gibt es ja doch einen Funken Hoffnung. Wer weiß, vielleicht kommt sie nochmal auf die Bühne zurück. Also, unsere Musik ist auf jeden Fall nach wie vor da. Und unser Philipp Steinke aus Mühlhausen in Thüringen, so ist es ganz genau richtig, hat uns eben geschrieben über schlagerparadies.de. Er wünscht ganz viele Grüße an alle LKWs, die fahren für uns alle unterwegs sind auf den Autobahnen. Und er wünscht sich eben Michelle. Ein bisschen bedeutungsschwanger, der Titel Vorbei, Vorbei gibt's jetzt.

Hey, schön, oder? Gerade ist das lange Wochenende rum und das nächste lacht uns schon wieder an. Und das Pfingstwochenende wird für euch noch schöner. 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Hier bei uns gibt's die schönsten Schlager. Und hier ist schon wieder einer. Der ist von Claudia Jung und ihr Lied meines Lebens.

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0: irgendwo zwischen Diskokugel und Dauerwelle. Hier ist Radio Schlagerparadies. Und während andere längst im Schaukelstuhl sitzen, gleitet er noch gestiegelt durch jede Schlagermelodie. Als wäre Mallorca ein Lebensgefühl und kein Ort. Man fragt sich ja doch manchmal, ist das noch ein Mensch oder längst ein musikalisches Naturphänomen? 80 ist er gerade geworden und dafür gibt's mehr als ein Dankeschön.
1: Hallo, hier ist Roland.

Ja, Weltklasse, das ist er wirklich. Und morgen ab 13 Uhr wird uns Olaf der Flipper von seiner neuen Musik und seinem Leben erzählen. Und natürlich werden wir ihn auch fragen, was das Geheimnis seiner Fitness ist. Hier bei Radio Schlagerparadies. Einen schönen Nachmittag für euch.

Ja, geschafft habt ihr mich jetzt nicht, ne? Aber trotzdem würde ich so langsam sagen, das war's für mich und gebe das Mikrofon ab an Heike Betz. Die ist ab 18 Uhr hier für euch da bei Radio Schlagerparadies und freut sich natürlich auch jetzt schon auf eure Grüße und Wünsche für den Abend hier bei uns. Und die könnt ihr gerne reinschicken auf die 06805 699 110. Und einen letzten habe ich dann auch noch. Kilian Keller aus Tiefenbeck im Allgäu grüßt seine Kumpels Angelus und Ivo und wünscht allen einen guten Start in die Woche. Und zwar mit einer echt schönen Ballade. Ella, endlich gibt's für euch. Ich bin Alex Becker. Macht's euch nett. Einen schönen Abend noch.

0: 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Und damit ist es 18 Uhr.
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2: Ich bin Thomas Pleskin. Deutschland dürfte in den kommenden Jahren mehr CO2 verursachen als eingeplant. Die Anstrengungen der Bundesregierung beim Klimaschutz würden nicht ausreichen, schreibt der Expertenrat für Klimafragen in seinem neuesten Gutachten.
3: Der Expertenrat für Klimafragen berät die Regierung unabhängig und sieht bei der Regierung jetzt dringenden politischen Handlungsbedarf. Die derzeitigen Prognosen der Regierung, wie viel Treibhausgase Deutschland in den kommenden Jahren ausstoße, seien zu optimistisch, vor allem in den Bereichen Energie und Gebäuden. Auch weil es zusätzliche Risiken gäbe, etwa die aktuelle Reform des Heizungsgesetzes. Längerfristig sei es unwahrscheinlich, dass Deutschland sein Ziel erreiche, bis 2045 klimaneutral zu sein. René Tochau, Berlin.
2: Bundesinnenminister Alexander Dobrindt will die Kapazitäten beim Zivilschutz für den Kriegs- und Anschlagsfall massiv ausbauen. Der Bild-Zeitung sagte Dobrindt, man werde beim Bevölkerungsschutz und der zivilen Verteidigung aufrüsten.
4: Es geht um ein Sonderprogramm in Höhe von 10 Milliarden Euro. Die Mittel sollen in zusätzliche Ausrüstung, Gebäude sowie Personal und Technik fließen, etwa beim Technischen Hilfswerk. Angeschafft werden sollen mit dem Geld unter anderem Spezialfahrzeuge und Feldbetten. Zuvor hatten die großen Hilfsorganisationen eine Zeitenwende im Zivilschutz gefordert. Derzeit werde ehrenamtlichen Helfern teils Material zur Verfügung gestellt, mit dem schon ihre Großeltern gearbeitet hätten, sagte DRK-Präsident Gröhe der Süddeutschen Zeitung. Dirk Zeitler, Berlin.
2: Rund 7 Wochen nach dem lange unbemerkt gebliebenen Ausbruch des Hunter-Virus auf der Hondius ist das Kreuzfahrtschiff in die Niederlande zurückgekehrt. Laut einem dpa-Reporter machte das Schiff heute im Hafen von Rotterdam fest. An Bord waren nach Angaben der Reederei eine Restbesatzung von 25 Seeleuten sowie ein Arzt und eine Pflegekraft. Auch die Leiche der auf See gestorbenen deutschen Frau wurde mit nach Rotterdam gebracht. 2/3 der Menschen in Deutschland befürworten ein Social-Media-Verbot für Kinder unter 14 Jahren. Das geht aus einer repräsentativen Umfrage des Bayerischen Forschungsinstituts für digitale Transformation hervor, die auf der Republika in Berlin vorgestellt wurde. Bei höheren Altersgrenzen sinkt die Zustimmung deutlich. Forschende warnten vor Vorschlägen verboten. Sie verwiesen darauf, dass soziale Medien für Jugendliche auch Orte für Information, Austausch und Teilhabe seien. Statt pauschaler Verbote brauche es strengere Regeln für Plattformen und mehr Medienkompetenz. Viele Befragte zweifeln zudem an der Wirksamkeit eines Verbots.
1: Das Wetter für Deutschland.
2: Die aktuelle Vorhersage des Deutschen Wetterdienstes: im Osten und Südosten meist trocken und kaum Wolken, sonst deutlich ungemütlicher. Von Westen her ziehen Regenschauer und einzelne Gewitter durch, an den Alpen fallen die auch kräftiger aus. Die Höchstwerte liegen zwischen 14 Grad in der Eifel und 22 Grad im Osten.

0: Julian David hier bei Radio Schlagerparadies. Ja, Radio Schlagerparadies on Tour beim Schlager Feelings Festival in Gronau bei der großen Schlager Kultparty am 15. August in Gronau mit den Künstlern Nick P., Maite Kelly und Howard Carpendale. Alle Infos darüber gleich hier bei mir. Ihr habt Musikwünsche, gerne her damit, ich erfülle sie. Ihr kennt die bekannten Wege über unsere Webseite, dort über das Musikwunschformular, das geht auch über unsere eigene Web und gerne per WhatsApp-Sprachnachricht auf die 06805-699-110. Für Heiko Farber aus Kieselbronn in Baden-Württemberg spielen wir von Bianca ab den Titel Neuanfang. Kommt gut in Feierabend.
1: Das ist ein Neuanfang.

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0: Komm und tu's, ja, kommt doch eigentlich einfach mal vorbei. Die Schlager-Kultparty am 15. August in Gronau mit Nick P., Maite Kelly und Howard Carpendale auf dem Festivalgelände an der Bürgerhalle in Gronau. Wir haben mit dem Veranstalter Michael Schädel von Westfalen Events gesprochen. Was ist denn das Sommer-Feeling-Festival?
1: Sommer-Feelings, das Gronau Open Air, ist vor 4 Jahren geboren als Sommerfestival und hat sich stetig entwickelt. Und wir sind also sehr froh und stolz, dass wir hier in der Region nahe der holländischen Grenze, auch grenzübergreifend, im Sommer eine wunderschöne Veranstaltung auf die Beine stellen dürfen. Direkt in der Innenstadt, an der Fläche von der Lager, also der Landesgartenschau, die in den 2000er Jahren stattgefunden hat.
0: Nick P., Maite Kelly und Howard Carpendale, das sind die Stargäste, die wir am 15. August erwarten. Kann ein Programm großartiger sein? Genau, wenn sie noch mit Band spielen. Und das tun sie. Tickets für diese einzigartige Show gibt es bei eventim.de. Normale Tickets gibt es zum Preis von 70,40 €. Für die Front-of-Stage-Plätze, also etwas weiter vorne, kosten die Plätze 90,40 €. Und VIP-Tickets, ja, da gibt es auch noch einige wenige, allerdings nur noch über summerfeelings-gronau.com.
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0: Susanna Rocci hier bei Radio Schlagerparadies. Das Summer Feelings Festival mit der Schlagerkultparty findet am 15. August, das ist ein Samstag, in Gronau auf der großen Freifläche der Bürgerhalle statt und wartet mit drei großen Namen auf. Nämlich Nick P., Maite Kelly und Howard Carpendale. Radio Schlagerparadies ist Medienpartner. Wir sind live vor Ort dabei, moderieren die Veranstaltung und wir sind hinter der Bühne dabei, interviewen die Künstler, machen einige Social-Media-Videos. Also wir sind vor Ort und auch Nick P. ist natürlich dabei. Mal schauen, was er zu seinem Auftritt sagt.
1: Mein Name, meine Lieben, ist Nick P. Und der 14. August ist sehr wichtig für mich, denn da bin ich bei euch in Gronau. Da gibt es ein großes Festival. Ich bin dabei mit wunderbaren Kollegen und werde dort meine ganz großen Hits zum Besten geben. Seid dabei, sichert euch die Tickets und wir freuen uns alle zusammen auf eine geile Show.
0: Ist halt am 15. August, das müssen wir dem Nick vielleicht nochmal sagen, nicht, dass er zum falschen Tag anreist. Nick P., Maite Kelly und Howard Carpendale und alle mit Band. So grandios kann eine Schlagerparty sein. 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Normale Tickets gibt's zum Preis von ungefähr 70 Euro und Front-of-Stage-Plätze, also weiter vorne, gibt es zu 90 Euro. 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Die gibt es über den Link summerfeelings-gronau.com. Ja, und diesen Titel hier, den hören wir mit ganz großer Sicherheit live in Gronau.

Hallo, liebes Radio Schlager Paradies Team, hier ist der Felix aus Ense-Sieveringen. Mein Freund Max und Friedrich sind mit mir zusammen auf der Baustelle und wir würden uns gerne das Lied Traktorführerschein von Melissa wünschen. Ja, und wünschen allen Hörern noch einen schönen Tag und schönen Feierabend.

0: Das Summer Feelings Festival mit der Schlager-Kultparty findet am 15. August, das ist ein Samstag, in Gronau auf der großen Freifläche der Bürgerhalle statt. Drei Schlager-Superstars erwarten euch in Gronau. Gronau liegt in der Nähe von Münster, Ochtrup an der holländischen Grenze. Veranstalter Michael Schädel von Westfalen Events hat noch ein paar Tipps rund um Gronau.
1: Es ist ein Festival, das grenzübergreifend ist. Das heißt, wir sitzen direkt an der holländischen Grenze und die Besucher, die uns besuchen, haben die Möglichkeit, alleine schon vor dem Festival einen Abstecher in die holländische Nachbarschaft zu machen, nach Enschede oder nach Winterswijk. Die Innenstadt von Gronau ist auch sehr schön. Wir haben hier in Gronau das Rock- und Popmuseum, Luftlinie nur 300 Meter vom Festivalgelände entfernt. Also deswegen kann man vorher sicherlich schon sich ein bisschen gemütlich machen und dann anschließend eine wunderbare Kultparty mit tollen Künstlern erleben und genießen.
0: Vielleicht so ein schönes, langes Wochenende machen. Drei Schlager-Superstars sind am 15. August in Gronau zu Gast. Nick P., Maite Kelly und Howard Carpendale und das Ganze noch mit Band. Tickets für diese einzigartige Show gibt's bei eventim.de. Normale Tickets gibt's zum Preis von 70 Euro ungefähr. Front-of-Stage-Plätze, also etwas näher nach vorne, die kosten dann ungefähr 90 Euro. Und VIP-Tickets gibt's auch noch ein paar. Die gibt es über summerfeelings-gronau.com.

Maria 25, also die neue Version. Jay Kahn hier bei Radio Schlagerparadies. Ihr könnt uns natürlich immer Musikwünsche reinschicken, egal ob über die Radio Schlagerparadies Webseite oder über unsere kostenlose App oder über die 0680569110. Das funktioniert auch per WhatsApp-Sprachnachrichten. Hier ist schon mal der Flieger von Nino D'Angelo und wir hören uns nach den Nachrichten wieder, dann mit weiteren Infos zur Radio Schlagerparadies on Tour. Und der Schlager-Kultparty am 15. August in Gronau mit Nick P., Maite Kelly und Howard Carpendale und natürlich mit deren Bands. Jetzt erstmal für euch einen schönen Feierabend.

0: Gleich ist es 19 Uhr.
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2: Ich bin Thomas Bleskin. 2/3 der Menschen in Deutschland befürworten ein Social-Media-Verbot für Kinder unter 14 Jahren. Das geht aus einer repräsentativen Umfrage des Bayerischen Forschungsinstituts für digitale Transformation hervor, die auf der Republika in Berlin vorgestellt wurde. Bei höheren Altersgrenzen sinkt die Zustimmung deutlich. Forschende warnten vor Vorschlägen verboten. Sie verwiesen darauf, dass soziale Medien für Jugendliche auch Orte für Information, Austausch und Teilhabe seien. Statt pauschaler Verbote brauche es strengere Regeln für Plattformen und mehr Medienkompetenz. Viele Befragte zweifeln zudem an der Wirksamkeit eines Verbots. Deutschland dürfte in den kommenden Jahren mehr CO2 verursachen als eingeplant. Die Anstrengungen der Bundesregierung beim Klimaschutz würden nicht ausreichen, schreibt der Expertenrat für Klimafragen in seinem neuesten Gutachten.
3: Der Expertenrat für Klimafragen berät die Regierung unabhängig und sieht bei der Regierung jetzt dringenden politischen Handlungsbedarf. Die derzeitigen Prognosen der Regierung, wie viel Treibhausgase Deutschland in den kommenden Jahren ausstoße, seien zu optimistisch, vor allem in den Bereichen Energie und Gebäuden. Auch weil es zusätzliche Risiken gäbe, etwa die aktuelle Reform des Heizungsgesetzes. Längerfristig sei es unwahrscheinlich, dass Deutschland sein Ziel erreiche, bis 2045 klimaneutral zu sein. René Tochau, Berlin.
2: Nach dem Hantavirus-Ausbruch auf dem Kreuzfahrtschiff Hondius ist das Schiff in den Hafen von Rotterdam zurückgekehrt. An Bord befanden sich zuletzt noch 25 Besatzungsmitglieder sowie medizinisches Personal.
4: Diese Crewmitglieder bleiben jetzt in Quarantäne. Niemand von ihnen hat bisher Symptome gezeigt. Um das Schiff vollständig zu desinfizieren, sind 4 Tage angesetzt. Das Hantavirus war auf einer Kreuzfahrt von Argentinien in den Atlantik ausgebrochen. An Bord gebracht hatte es vermutlich ein niederländisches Ehepaar, das verstorben ist. Insgesamt geht die WHO bisher von 11 Infektionsfällen aus. Ursula Winkler, Nachrichtenredaktion.
2: CDU-Landeschef Gordon Schnieder ist der neue Ministerpräsident von Rheinland-Pfalz. Die Abgeordneten des Landtags in Mainz wählten den 50-Jährigen aus der Eifel zum Regierungschef einer schwarz-roten Koalition. Mit der Wahl des CDU-Politikers beginnt eine neue Ära in Rheinland-Pfalz. In den vergangenen 35 Jahren stand durchgehend die SPD an der Spitze der Regierungen.
1: Das Wetter für Deutschland.
2: Die aktuelle Vorhersage des Deutschen Wetterdienstes: im Osten und Südosten meist trocken und kaum Wolken, sonst deutlich ungemütlicher. Von Westen her ziehen Regenschauer und einzelne Gewitter durch. An den Alpen fallen die auch kräftiger aus. Die Höchstwerte liegen zwischen 14 Grad in der Eifel und 22 Grad im Osten. Morgen auch sehr wechselhaft, von der Mitte bis in den Osten und später auch im Westen wechselnd bewölkt und Schauer, vor allem in den östlichen Regionen teils starke Gewitter. Bei den Temperaturen ändert sich wenig.
0: Es ist kurz nach 19 Uhr, der Feierabend mit der Schlager-Kultparty in Gronau. Hier ist Heike Betz.
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Hanna unendlich hier bei Radio Schlagerparadies. Radio Schlagerparadies on Tour beim Schlager Feelings Festival in Gronau bei der Schlager Kultparty am 15. August, das ist der Samstag, mit den Schlagerstars Nick P., Maite Kelly und Howard Carpendale. Alle Infos darüber gleich hier bei mir. Wenn ihr Musikwünsche habt, dann immer gerne her damit. Der Patrick Zeller hat sich über unser Gruß- und Wunschformular auf unserer Webseite von Julia Reich den Titel Glitzer und Beton bestellt. Ich wünsche euch einen ganz, ganz schönen Feierabend.

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0: Die EAV, heiße Nächte in Palermo, und ich erzähle euch jetzt von einer heißen Nacht in Gronau, die uns nämlich am 15.8. erwartet. Drei echte Schlager-Superstars treten an diesem Abend auf: Nick P., Maite Kelly und Howard Carpendale. Alle spielen mit Band, sodass man wirklich einen tollen Live-Abend mit diesen Schlagergrößen erleben kann. Fast wie drei kleine Konzerte der Künstler hintereinander. Wo gibt's denn sowas schon? Auf der Radio Schlager Paradiesbühne in Gronau am 15.8. Maite Kelly dazu.
1: Hi, hier ist Maite Kelly und ich komme mit meiner Band. Und wir spielen am 15.8. beim Summer Feeling Open Air in Gronau, um mit euch die Schlagerkult-Party unter freiem Himmel zu feiern. Ich habe natürlich 40 Jahre Hits dabei und auch meine neuesten Hits. Ich freue mich auf den schönsten Sommerabend des Jahres mit euch.
0: Ja, auf den freue ich mich auch schon sehr. Drei Schlager-Superstars am 15. August in Gronau. Nick P., Maite Kelly und Howard Carpendale, und das Ganze noch mit Band. 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Ganz normale Tickets gibt es zum Preis von etwa 70 Euro. Und Front-of-Stage-Tickets, das sind die, die etwas weiter vorne sind, gibt es zum Preis von 90 Euro. Und VIP-Tickets sind auch noch ein paar wenige verfügbar über summerfeelings-gronau.com. Und hier ist sie, die Maite Kelly, der Morgen danach.

Noel Terhorst, jetzt bist du wieder hier. Ja, die Svenja Stückrad aus Dortmund, die grüßt ihren besten Freund André. Er soll wissen, dass er sehr wichtig für die Svenja ist. Hier ist für euch Andrea Berg mit Hallo Houston. Kommt gut in den Feierabend.

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1: Andrea Berg hier bei Radio Schlagerparadies. Wenn wir von Schlager-Superstars sprechen, jetzt haben wir gerade eine gehört, dann sind diese Namen auch immer unter den Erstgenannten. Das ist Nick P., Maite Kelly und Howard Carpendale. Und wann bekommt man sie dann schon mal gemeinsam an einem Abend zu hören? Und das auch noch mit Band. Sozusagen drei kleine Konzerte von drei Schlager-Superstars. Natürlich in Gronau am 15.8. Howard Carpendale ist auch mit dabei.
2: Liebe Freunde aus Gronau, ich besuche euch bald und ich freue mich drauf. Jetzt kommen wir ins Sonnenlicht. Party in Sunshine mit ein paar ernstere Themen dabei. Okay? Ich freue mich sehr und es wird super. Bis dann.
1: Drei Schlager-Superstars am 15.8. in Gronau an einem Samstag. Zu Gast Nick P., Maite Kelly und, wie eben gehört, Howard Carpendale. Und das Ganze auch noch mit Band. Tickets bekommt ihr bei eventim.de. Normale Tickets gibt's zum Preis von etwa 70 Euro. Und Front-of-Stage-Tickets, das sind die Plätze, die etwas weiter vorne sind, um die 90 Euro. Und VIP-Tickets gibt's auch noch ein paar wenige über summerfeelings-gronau.com. Und hier ist der Howard. Vielleicht hören wir ja auch diesen Titel von ihm. Hello.

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Einen wunderschönen guten Abend, liebes Schlagerparadies. Hier ist mal die Marion aus Marienfelde. Und ich wünsche mir den Titel von Klaus Beyer, Olé Olá, und sende ganz, ganz liebe, herzliche Geburtstagsgrüße an meine Freundin Chrissy in Charlottenburg und hoffe, dass wir uns bald wiedersehen. Vielen, vielen lieben Dank und ihr seid ein sensationelles Team. Dankeschön. Sonne, Palmen und

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Mein Kollege Mike Nowotny übernimmt gleich mit seiner Sendung live in Konzert und danach gibt's die Nachrichten. Ich wünsche euch einen wunderschönen Feierabend. Tschüss, tschüss, eure Heike.

0: Und damit ist es 20 Uhr.
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2: Ich bin Thomas Bleskin. Der Expertenrat für Klimafragen hält die Klimaschutzpolitik der Bundesregierung für unzureichend. In einem Gutachten warnen die Regierungsberater, selbst mit dem geplanten Klimaschutzprogramm würden die Ziele für 2040 verfehlt.
3: Eindeutig und vernichtend sei der Bericht des Expertenrates für die Klimapolitik der Regierung, kommentiert der BUND. Deutschland verfehle seine Klimaziele gerade auf ganzer Linie. Vor allem die Aufweichung des Verbrenneraus und das geplante geänderte Heizungsgesetz seien Rückschritte. Der WWF kritisiert, die Bundesregierung komme derzeit ihrem grundgesetzlichen Auftrag zum Schutz der Lebensgrundlagen nicht nach. Der unabhängige Expertenrat für Klimafragen hatte in seinem Bericht erklärt, die derzeitige Klimapolitik gefährde die Klimaziele. Es bestehe politischer Handlungsbedarf. Ronny Tochau, Berlin.
2: Die geplante Diätenerhöhung für die 630 Bundestagsabgeordneten wird voraussichtlich ausgesetzt. Der Unionspolitiker Steffen Pilger sagte bei RTL und NTV, man sei mit der SPD gemeinsam der Auffassung, diesen Schritt jetzt gehen zu wollen. Auch Linke, Grüne und AfD sind dafür. Eigentlich sollten die Abgeordnetenbezüge zum 1. Juli um knapp 500 Euro auf rund 12.330 Euro steigen. SPD-Politiker äußern sich zurückhaltend zu einer Verlängerung des Tankrabatts über Ende Juni hinaus. Fraktionsvize Armand Zorn sagte der dpa, eine dauerhafte Senkung der Energiesteuer könne keine Lösung sein.
4: Kurzfristig richtig, aber keine Dauerlösung, so der Tenor aus der SPD, denn der Tankrabatt entlaste alle, die Auto fahren und nicht nur diejenigen, die auf Hilfe vom Staat angewiesen sind. Und schon die bisher angesetzten 2 Monate Tankrabatt kosten wiederum den Staat 1,6 Milliarden Euro an Steuereinnahmen. Also quasi eine Absage an Söders Idee einer Verlängerung. Stattdessen kann sich die SPD weiter einen Preisdeckel für Sprit vorstellen, den wiederum aber bisher die Union ablehnt. Jan-Henner Reitze, Berlin.
2: 2 Drittel der Menschen in Deutschland befürworten laut einer Studie ein Verbot sozialer Medien für Kinder unter 14 Jahren. Das geht aus einer repräsentativen Umfrage des Bayerischen Forschungsinstituts für digitale Transformation hervor, die auf der Medienkonferenz Republika in Berlin vorgestellt wurde. Forschende warnten dort aber vor vorschnellen Verboten. Stattdessen brauche es strengere Regeln für Plattformen und mehr Medienkompetenz.
1: Das Wetter für Deutschland.
2: Die aktuelle Vorhersage des Deutschen Wetterdienstes: im Osten und Südosten meist trocken und kaum Wolken, sonst deutlich ungemütlicher. Von Westen her ziehen Regenschauer und einzelne Gewitter durch. An den Alpen fallen die auch kräftiger aus. Die Höchstwerte liegen zwischen 14 Grad in der Eifel und 22 Grad im Osten. Morgen auch sehr wechselhaft, von der Mitte bis in den Osten und später auch im Westen wechselnd bewölkt und Schauer, vor allem in den östlichen Regionen teils starke Gewitter. Bei den Temperaturen ändert sich wenig.
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5: Eure Lieblingsschlager live und on air bei Radio Schlagerparadies. Ich bin Mike Nowotny und wünsche euch gute Unterhaltung.
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damit einen wunderschönen Montagabend und recht herzlich willkommen zu Radio Schlagerparadies live in Konzert. Für die meisten unter uns liegt der erste Arbeitstag der Woche hinter uns und für die einigen ist dieser Tag vielleicht etwas schwerer gefallen nach dem Feiertag in der vergangenen Woche und den damit verbundenen Brückentag. In den nächsten zwei Stunden nehme ich euch wieder mit auf eine wunderschöne Konzertreise unserer Stars im Programm. Den Anfang dazu machen die beiden Sänger Martin und Freddy, die uns allen unter Fantasy bekannt sind. Wenn man von einer illegalen und versteckten Person, die ohne dafür zu bezahlen oder eine Genehmigung besitzt, spricht, dann ist die Rede von einem blinden Passagier. 2016 erschien das Album Freudensprünge und darauf ist auch der blinde Passagier vorzufinden. Im Lied selbst wird dabei die Trauer, der Betrug und das Ende einer großen Liebe thematisiert. Nur ein Jahr später erschien das Live-Album Bonnie und Clyde in dieser Sommernacht und genau daraus dürfen wir uns jetzt über den besten Hörgenuss von Fantasy freuen.

Ja, ein Song, der vielleicht aktueller denn je ist von Michelle, richtig oder falsch. Grüße und Wünsche könnt ihr gerne durchgeben, zu einem in unsere Gruß- und Wunschbox auf unserer Seite von Radio Schlagerparadies oder natürlich auch über die Radio Schlagerparadies App. Und in der Gruß- und Wunschbox, da hat uns die Nachricht von Tina Weinhold erreicht. Sie ist in Bad Kösen zu Hause. Und Bad Kösen, das ist ja ein Ortsteil von Naumburg an der Saale im wunderschönen Burgenlandkreis in Sachsen-Anhalt. Dort empfängt man uns über DRB Plus und sie hat geschrieben: Hallo Mike, ich grüße Matze und Cassie. Uns gefällt der neue Titel Alles oder Dich von Olaf Berger und wir würden uns sehr freuen über die Musikwunscherfüllung. Danke und viele Grüße von der Tina. Und ihr dürft euch jetzt auch sehr darüber freuen. Hier ist die aktuelle Scheibe von Olaf Berger.

0: Schlager begeben wir uns mit unserer heutigen zweiten Live-Version mal zum Volks-Rock'n'Roll. Und wenn man davon spricht, dann natürlich immer in Verbindung mit den gebürtigen Friesacher und in Graz aufgewachsenen Andreas Gabalier. Bei uns wurde er vor allem mit seinem Auftritt bei Carmen Nebel mit seinem Hit "Ich sing ein Lied für die" im April 2011 bekannt. Mittlerweile füllt er die größten Konzertsäle und Stadien, darf sich darüber hinaus über zahlreiche Auszeichnungen und über 2 Millionen verkaufte Tonträger erfreuen. Wenn ich von großen Konzertsälen rede, dann unter anderem auch von der Münchner Olympiahalle. 13.000 begeisterte Fans haben dort im Jahr 2014 ein 2,5-stündiges Programm miterleben dürfen. Und daraus ist ein wunderschönes Live-Album namens Home Sweet Home erschienen, aus dem uns jetzt Andreas das Aussehen und Verhalten attraktiver Frauen musikalisch herüberbringt. Und wir nennen diese an dieser Stelle doch einfach mal Zuckerpuppen.
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Unsere nächste Interpretin durfte ich auch schon live und das ganz nah erleben, denn ich hatte die Ehre, sie zum Thüringtag im vergangenen Jahr in der Residenzstadt Gotha mit vielen weiteren Schlagerstars in einer 7-stündigen Schlagershow auf dem Hauptmarkt dort anzukündigen, natürlich präsentiert von Radio Schlagerparadies. Die gebürtige Gütersloherin erblickte nämlich am 14. Dezember 1988 das Licht der Welt und wurde uns spätestens als Kandidatin bei der dritten Staffel von Deutschland sucht den Superstar bekannt. Die Rede ist natürlich von Anna-Maria Zimmermann. Sehr zeitig wurde vor allem ihr musikalisches Talent in der Familie entdeckt und so meldete ihre Mutti mit einem Video sie bei der Mini-Playback-Show an. Später nahm Anna-Maria Gesangsunterricht und spielte Keyboard, Klavier und Flöte. Im Juni 2014 erschien ihr Live-Album Sternenstunden und genau daraus hören wir jetzt ihren Titel Amore Mio. Und wie schon Amore ausdrückt, geht es im Lied dabei um eine tief empfundene Liebe und die Freude, die der Partner damit ins Leben bringt. Wie sie das alles selbst empfindet, wird Anna-Maria Zimmermann uns jetzt am besten musikalisch selbst herüberbringen.

0: Also ganz ehrlich, Claudia Jung, Hut ab, wie du das alles so unter einen Hut bekommst, neben deiner großen Gesangskarriere. Jetzt begeben wir uns mal in die Schweiz und dort ist nämlich die Patricia zu Hause. Hallo Patricia.
1: Ich bin Patricia, komme aus der Schweiz, aus Glarus. Ich grüße meine Mutter aus Neffels, auch von der Schweiz, im Glarnerland und wünsche mir von Falco Amadeus.

Für unsere nächsten Interpreten durfte ich auf seiner Deutschlandtour im Hintergrund arbeiten und ich muss sagen, es war sehr erlebnisreich, das miterleben zu dürfen, was alles für einen reibungslosen Konzertverlauf und die Tournee zu planen ist. Mittlerweile liegen da schon wieder 31 Jahre dazwischen, wo ich dies bei Marius Müller-Westernhagen und seiner Affentour mit am Start gewesen bin. In seinem Lied Willenlos war, oder was wir gleich in der Live-Version hören werden, beschreibt er die Ohnmacht und das Verlangen gegenüber Frauen und deren verführerischen Eigenschaften. Und ich glaube, da kann sicher auch jeder Mann so sein Lied davon singen, denn die Charaktereigenschaften der Frauen sind schon sehr unterschiedlich und spiegeln jedoch eine Art von Anziehung wider. Da kann man manchmal, was man machen will, auch sich sonst noch so große Mühe geben, aber am Ende fühlt man sich einfach machtlos gegenüber seinen eigenen Gefühlen und Begehrlichkeiten. Ich würde sagen, so muss jeder halt seine Erfahrung machen und wie heißt es so schön, das Leben ist kein Ponyhof. Wir begeben uns jetzt aber dazu in die begehrte Kulisse der Berliner Waldbühne und erleben live Willenlos mit Marius Müller-Westernhagen.

0: Ja, der Manfred Schlüter in Rödinghausen, der darf sich sehr geehrt jetzt fühlen, denn er ist nicht nur glücklicher Papa von der Nadine, von der Yvonne, von der Laura, sondern er ist auch überglücklicher Opa von den Enkelkindern Mia und Sophia und er ist gleichzeitig auch noch ganz, ganz stolz auf seine Schwiegersöhne Michael und Markus und verbindet das Ganze jetzt mit seiner Wunschmusik. Im Sackstopp, die Frau mit dem Gurt.
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So ein wundervolles, schönes, leises Lied aus dem Jahre 1991 von der Saarbrückerin Nicole. Ab und zu, wenn es die Zeit erlaubt und ich diese auch mal für die Familie sehr gerne aufbringen kann, dann wird mal ein schönes Brett Karten- oder Würfelspiel herausgeholt.

hat dabei ein Würfelspiel mit einem alten Mann auf einem Bahnhof, der immer gewann, sie so abgelenkt, dass sie ihren Zug verpasste. Sehr oft ärgert man sich über einen verpassten Anstoß, aber in diesem Fall konnte sie durch das Würfelspiel von einem großen Glück reden, da der verpasste Zug nur wenig später entgleiste und auch Todesopfer forderte. Spätestens als der Mann, der ihr quasi mit dem Würfelspiel das Leben gerettet hatte, spurlos verschwunden war und nur das Würfelspiel zurückgelassen hatte, verstand sie diesen Hinweis des Würfelspielers. Also ein sehr nachdenkliches Lied von einer großartigen Sängerin, die sich 2009 ins Privatleben zurückgezogen hat. Eigentlich schade, denn ich bin mir ziemlich sicher, dass sie mit ihrer Stimme und deren Liedern noch viele von uns weiter glücklich gemacht hätte. 2007 erschien das Album Wedding Live und genau daraus lassen wir jetzt die Würfel fallen.

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0: Sommer in der City und ich hoffe, der Sommer kommt auch so langsam durch. Ja, dann gibt's natürlich auch Hörer, denen fällt doch abrupt nicht der Titel ein, den sie so gerne hören würden. Und da habe ich dann zurückgeschrieben, Mensch, dann sing doch einfach mal den Song. Na, da kam dann zurück, singen sind wir nicht so, aber wir können gut summen. Und so geht's zumindest auch Kati und Sven. Und ich würde sagen, ich tippe mal auf die schwarze Rose von Ibo. Wir hören uns das mal an. Ja, auf los.
1: Ja, moin Mike. Da wir die besten Summer dieses Schlagerpartys Kontinent sind, würde ich mal sagen.

Die schwarze Rose von Ibo. In unserer heutigen 16 Live-Version gibt es musikalische Grüße aus der Partnerstadt, meiner Heimatstadt Waltershausen in Thüringen. Denn im hessischen Korbach hat Matthias Reim am 26. November 1957 das Licht der Welt erblickt. Seine kommerziell erfolgreichste Veröffentlichung stammt dabei aus dem Jahr 1990. Verdammt, ich lieb dich wurde weltweit 2,5 Millionen Mal verkauft und stand insgesamt 16 Wochen lang auf Platz 1 der deutschen Musikcharts. Aufgewachsen ist Matthias in Homberg an der Efze. Sein Studium brach er zugunsten der Musik ab und nachdem er in mehreren Bands spielte, war er seit Mitte der 80er Jahre als Komponist im Schlagerbereich tätig, so unter anderem für den Schlager-Titan Bernhard Brink, den selbsternannten König von Mallorca Jürgen Drews, aber auch Schlagerlegenden wie Roy Black und Tina York zählen darunter. Auch wenn es ihm zwischenzeitlich nicht oder immer noch seinen ersten Erfolgen eine Zeit lang nicht so ganz gut ging, steckte er den Kopf nicht in den Sand und feierte mit dem Album Wolkenreiter sein Comeback 1991, so ist es richtig, veröffentlichte er das Lied Ich hab mich so auf dich gefreut und handelt von einer tiefen Sehnsucht nach einer ganz besonderen Beziehung und dem inneren Konflikt, der damit verbunden ist. Es ist die innere Zerrissenheit, die einem zu schaffen macht, denn er spürt, dass der Verstand Nein sagt, während sein Bauchgefühl eine andere Wahrheit widerspiegelt. Wie das Ganze ausging, werden wir jetzt gleich in der Live-Version hören, die wir auf dem Konzert-Live-Album mit den Höhepunkten der Arena vorfinden.

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Ja, und jetzt gibt's volle 100% für Patrick Bader-Schneider. Er empfängt uns in Coburg über DAB Plus und er würde sich freuen über Nino De Angelo. Und der stellte 2025 die Frage, musikalisch, wer bringt dich nach Hause?

Damit kommen wir auch schon wieder zu unserer letzten Live-Version in der heutigen Ausgabe von Radio Schlagerparadies live in Konzert. Und das Schöne ist, den nächsten Interpreten, den könnt ihr auch live erleben, nämlich am 15. August zum großen Gronau Open Air, präsentiert von Radio Schlagerparadies. Ja, und von Nick P. ist natürlich die Rede und er steht für ehrliche Songs, große Melodien und Emotionen, die bleiben. Er verbindet Kreativität und Energie zu einem einzigartigen Sounderlebnis, das uns Menschen berührt und Generationen vor allen Dingen auch verbindet. Seine Songs erzählen dabei Geschichten aus dem Leben, die nahbar, kraftvoll und zeitlos sind. Der gebürtige Friesacher brachte sich selbst das Gitarrespielen bei und gründete zusammen mit seinem Cousin eine eigene Band. Das Album Löwenherz Live, welches am 6. März 2015 veröffentlicht wurde, war ein bedeutender Moment seiner Karriere. Die Aufnahmen stammen aus einem Konzert, das in den Bergen stattfand und die perfekte Kulisse für einen Ort bietet. Das tolle Wetter mitten in den Bergen sorgte für die perfekte Voraussetzung am 17. Juli 2014 in Finkenstein, wo wir uns in den nächsten Minuten musikalisch hinbegeben mit seinem Löwenherz.

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0: Extrem schnell gingen auch diese 2 Stunden vorüber. Das war auch schon wieder Radio Schlagerparadies live in Konzert. Jetzt geht's gleich weiter mit unseren Nachtschwärmer Volker Schommer. Ich bin Mike Nowotny und sag tschüss bis Donnerstag.
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0: Es ist 22 Uhr.
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2: Ich bin David Riemer. Union und SPD sind sich einig, dass die automatische Diätenerhöhung für Bundestagsabgeordnete in diesem Jahr ausgesetzt werden soll. Er sei dafür, diese Idee aus der Union schnellstmöglich umzusetzen, sagte SPD-Generalsekretär Klüssendorf.
3: Man könne nicht bei Krankenversicherung, Rente und Pflege über Einsparungen diskutieren und sich gleichzeitig eine Diätenerhöhung von 500 Euro pro Monat genehmigen, so SPD-Generalsekretär Klüssendorf. Auch Unionsfraktionschef Spahn hatte sich offen gezeigt für einen Verzicht auf die anstehende automatische Diätenerhöhung zum 1. Juli. Er verstehe, dass Bürger, wenn sie verzichten müssten, das auch von Abgeordneten erwarteten, so Spahn. Die Diäten werden seit 2014 jedes Jahr angepasst, der allgemeinen Lohnentwicklung folgend, ähnlich wie die Rente. Aus Berlin, Ronny Tochau.
2: Die SPD will sich innerhalb der Bundesregierung für eine rechtliche Grundlage für einen Mietendeckel in den Ländern einsetzen. Das hat SPD-Generalsekretär Klüssendorf erklärt. In Berlin hatte das Bundesverfassungsgericht solch einen Mietendeckel gekippt, mit dem Argument, dass der Bund für Mietrecht zuständig sei und nicht die Länder.
4: Der Berliner Mietendeckel bedeutete für viele Mieter zuerst, dass sie weniger zahlen mussten. Dann hatten Vermieter plötzlich Anspruch auf Nachzahlungen, als die Regelung gekippt wurde. Dass die Bundes-SPD ausgerechnet jetzt wieder eine rechtliche Grundlage schaffen will, damit Bundesländer jeweils für sich Mietendeckel festlegen können, liegt an der bevorstehenden Abgeordnetenhauswahl in Berlin, wo die SPD aktuell in Umfragen hinten liegt. Die Union lehnt Mietendeckel allerdings ab und innerhalb der Bundesregierung gibt es sowieso schon zahlreiche Streitthemen. Aus Berlin, Jan-Henna Reitze.
2: In Kanada ist ein weiterer Passagier eines Kreuzfahrtschiffes positiv auf das Hunter-Virus getestet worden. Nach Angaben der Gesundheitsbehörde hat die Person milde Symptome. Drei kanadische Passagiere wurden vorsorglich in ein Krankenhaus gebracht, ein vierter blieb zu Hause in Quarantäne. Auf der Hondius hat es einen Hunter-Virus-Ausbruch gegeben, drei Passagiere starben. Zum Fußball. Jens Lehmann sieht eine mögliche WM-Rückkehr von Manuel Neuer kritisch. Der frühere Nationaltorwart sagte der Bild, sollte Neuer tatsächlich wieder im deutschen Tor stehen, wäre das gegenüber Oliver Baumann ein Vertrauensbruch. Bundestrainer Nagelsmann hatte Baumann zuletzt öffentlich gestärkt. Auch Ex-Bayern-Torwart Oliver Kahn hatte einen möglichen Torwartwechsel kritisiert.
1: Das Wetter für Deutschland.
2: Die aktuelle Vorhersage des Deutschen Wetterdienstes. In der Nacht lässt der Regen im Norden allmählich nach, auch die Gewitter werden weniger. An den Alpen kann es noch länger regnen, sonst lockert es im Osten und später auch im Westen auf, dort örtlich dichter Nebel. Die Temperaturen sinken auf 10 bis 2 Grad. Morgen ist es von der Mitte bis in den Osten wechselnd bewölkt, einzelne Schauer sind möglich, im Osten auch Gewitter. Im Westen ziehen am Nachmittag dann dichtere Wolken und Regen auf, maximal 14 bis 22 Grad.
0: 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Na, mit Kuschelwetteraussichten und wir machen es uns jetzt gemütlich mit euren Grüßen und Wünschen hier am Montagabend. Mein Name ist Volker Schommer, schön, dass ihr mit dabei seid. Hallo.
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Das ist schön, wenn beim Rasenmähen die Seele wieder frei wird. Ich muss ganz ehrlich sagen, Rasenmähen ist ja so einer meiner Nicht-Lieblingsbeschäftigungen, so komplett nicht. Also wenn einer Lust hat, sich ein bisschen mit Gartenarbeit zu beschäftigen, zum Abregen, könnt ihr gerne machen. Ich habe noch einen Garten hier, der muss jetzt unbedingt mal für den Sommer fertig gemacht werden. Einfach bei mir melden, Gartengeräte werden von mir gestellt. Toller Titel übrigens natürlich von Uli Schwinge hier am

Montagabend auf Radio Schlagerparadies. Irgendwie immer ganz tolle Arrangements hat der gute Mann, auch bei seinen aktuellen Titeln. Da spielt sich ja so musikalisch richtig was ab und das hat ihn ja auch bis heute groß und beliebt gemacht. Kevin Brian Smith ist einer von den neuen Schlagersängern, ein deutscher Amerikaner, der uns zwischendurch immer mal in den letzten Jahren richtig tolle Titel präsentiert hat. Sein aktueller heißt Ich, dein Freund von nebenan und der Sebastian hat sich das gewünscht. Hat den Titel letztens vor uns gehört und hat gemeint, er möchte ihn nochmal hören. Jetzt gibt's ihn hier bei uns.

Das ist der Frank Lukas mit seinem Hit aus dem letzten Jahr. Ein kommt zurück, einmal noch. Und sein großes Vorbild musikalisch, das hat er mir mal verraten im Gespräch, ist ja eigentlich Matthias Reim. In die Richtung möchte er hin. Und ich denke, das schafft er auch, wenn er da noch ein bisschen dran arbeitet. Klar, Matthias Reim hat irgendwie so 20 Jahre Vorsprung. Da kann man noch ein bisschen hinterher arbeiten. Frank Lukas hat allerdings auch dieses Jahr noch ein oder andere live geplant. Er war ja unter anderem bei uns mit Schlager unter Palmen auf Kreta mit dabei und hat gezeigt, was er kann vor Live-Publikum. Er hat jetzt am 16. Mai in Oberhausen auch einen Auftritt gehabt und es gibt noch weitere von ihm. Übrigens hat er auch schon das Jahresabschlusskonzert geplant am 5. Dezember 2026 in Oberhausen im Resonanzwerk. Dazwischen gibt es natürlich noch andere Auftritte. Einfach mal auf der Seite des Künstlers nachschauen, wann ihr ihn dann live sehen könnt und rechtzeitig Karten besorgen. Die nächste Band kommt eigentlich in der Form nicht mehr auf die Bühne. Sie hat sich zwar ein paar Mal reformiert, aber so mittlerweile sind einige der ehemaligen Mitglieder auch verstorben. Das letzte davon sogar vor kurzem. Die Band heißt Genghis Khan und jetzt kommen wir mit einem Klassiker aus dem Jahr 1980, der weniger oft läuft. Also Genghis Khan oder Moskau oder so kennt ja jeder, aber bei der Lorelei, das wird nicht so häufig gespielt. Andreas hat sich das gewünscht aus Delmenhorst. Wollte den Titel nochmal hören hier auf Radio Schlagerparadies und das machen wir natürlich sofort.

0: Aktuelle Musik hier bei uns auf Radio Schlagerparadies. Der Olaf Berger, seine neue Nummer, Es brennt wie Feuer forever. Ich denke mal, das wird sich auch wieder ganz schön durchsetzen. Schöner eingängiger Rhythmus und man kann damit sogar richtig toll tanzen. Aber genau das weiß ja Olaf Berger auch immer umzusetzen, macht das ja auch schon richtig lange. Apropos richtig lange. Helene Fischer geht ja dieses Jahr auch mal wieder auf Tour. 5 Jahre lang hat sie sich Zeit gelassen und uns auch mit neuer Musik nicht wirklich beglückt. Das Einzige war ja ihre Kinderliedergeschichten, das ist natürlich nichts für die breite Masse. Und das andere war dieses Duett eben mit Florian Silbereisen. Schau mal herein, die Coverversion von Stumbling In. Aber jetzt gibt's am 29. Mai erstmal eine neue Single und dann ein neues Album. Und dann geht sie halt im nächsten Monat auf Tour. Wir sind mal gespannt. Und die großen Hits von ihr kennen wir ja alle. Jetzt habe ich einen Musikwunsch, der ist reingekommen unter den 06805699110. Zu einem Song, der eben nicht so oft läuft. Den haben wir jetzt.
1: Hier ist Marc aus Herbersheim in Baden-Württemberg. Und ich würde mich sehr freuen, von Helene Fischer Zaubermond zu hören. Ich wünsche allen eine gute Nacht und morgen einen guten startenden Dienstag. Viele liebe Grüße zu euch. Ciao.

Gigi Anderson hatte schon 1990 den Sonnenschein im Blut. Er war immer einer für gute Laune. Musik ist er heute eigentlich auch noch und er wird ja auch weiter noch auftreten. Aber er möchte keine neuen Scheiben mehr aufnehmen, keine neuen Songs mehr schreiben, keine anderen Leute mehr produzieren. Ich bin mir da aber nicht so sicher, ob er das wirklich auch so durchhält oder ob sich irgendwann mal so, ich sag mal so, wenn man 40, 50 Jahre sowas gemacht hat, dann einfach zu sagen, ach nö, ich gehe jetzt in Rente, das hat meistens nicht so richtig gut funktioniert. Er ist auf jeden Fall noch immer mittendrin im Schlagergeschäft und auch schon seit 50 bzw. über 50 Jahren dabei. Er ist der Schlager-Titan und der Schlager-Titan hat gestern, da haben wir uns ja auch drüber unterhalten, auf Radio Schlagerpartys Geburtstag gefeiert. Genauer gesagt seinen 74. Er ist kein bisschen leise und er hat ja auch mal gesagt, also er wird so lange weitermachen, wie es A natürlich körperlich schafft, das ist die eine Sache natürlich. Und das andere ist, solange man ihn hören will. Und spätestens bei zweitem Punkt habe ich überhaupt keine Bedenken, dass das die nächsten 100 Jahre auch noch passieren wird. Ebenso wie seine alten sind seine neuen jetzt natürlich immer wieder beliebt und werden teilweise auch neu aufgelegt. Kai Pirinha zum Beispiel gibt es jetzt auch wieder ganz aktuell in der 2026er Version. Lieder an die Liebe wird es auch, wenn ich das richtig verstanden habe, von ihm demnächst in einer neuen Version geben. Das hat er uns ja verraten. Jetzt gibt es aber noch den Klassiker aus dem Jahr 2000 und zwar für die Christa aus Werschau. Das liegt im mittelhessischen Landkreis Limburg-Walburg. Los geht's.

0: ja heutzutage ein absoluter Klassiker von Andrea Berg. Die Gefühle haben Schweigepflicht aus dem Jahr 1995. Und wenn man mal so in die Historie guckt, war dieser Titel damals, als er rausgekommen ist, gar nicht so wahnsinnig erfolgreich, wie man vermuten könnte, weil jeder kann den heutzutage mitsingen. Also wie immer zu sagen, pflege auch noch bei 3 Promille, kriegt man das irgendwie zusammen. Also von daher, irgendwie so in der Retrospektive denkt man, das muss früher der Superhit schlechthin gewesen sein. Nee, aber das im Laufe der Jahre einfach wie so ein guter Wein, der ist einfach gewachsen und heute ein absoluter Standard bei den Auftritten auch von Andrea Berg. Und bei uns hat sie ja auch nicht Schweigepflicht, sondern Singpflicht, zum Beispiel auf den Sommeropen erst 2026 am 13. August. Da ist sie nämlich in Losheim am See, präsentiert von Radio Schlagerparadies. Da könnt ihr euch schon mal direkt die Karten für besorgen über natürlich unsere Internetseite unter radioschlagerparadies.de. Unter Veranstaltung findet ihr sie und der Rest ist auch direkt der Link dann zu den Konzerttickets. Wenn man früh aufsteht am Morgen, dann kann man sich auch vielleicht mal ein kleines Gläschen gönnen und das kann man aber vielleicht am frühen Abend auch schon machen oder am späten Abend hier auf Radio Schlagerparadies. Der nächste Musikwunsch lädt auf jeden Fall dazu ein.
1: Hallo, recht schönen guten Abend. Hier ist die Pia und ich würde mir vom Heiner wünschen, ein Gläschen am Morgen und verzeiht Kummer und Sorgen. Hilft manchmal, aber auch nicht. Aber eine schöne Nacht und tschüss.

Sie können es auch auf Hochdeutsch, die Hühner mit Steh auf, mach laut, jetzt auch schon ein paar Tage alt, der Song, nämlich genauer gesagt 12 Jahre. Sie können es aber auch immer noch auf Kölsch und das machen Sie zwischendurch natürlich auch immer auf Ihren Live-Auftritten, insbesondere in Heimatnähe. Heimatnähe, darüber geht es in dem nächsten Song nicht. Maite Kelly ist ja auch so ein richtiger Weltbürger mit der Kelly Family, damals schon ja mehr oder weniger überall unterwegs gewesen, groß geworden sozusagen im Tourbus, hat von vornherein auch auf der Bühne gestanden, hat schon immer gesungen und jetzt mittlerweile seit einigen Jahren ist sie ja auch ja mehr oder weniger solo unterwegs. Das macht sie richtig gut. Ihr aktuelles Album 24/7 hat sich bislang auch ganz gut verkauft. Sie war damit ja auch zum Interview letzte Woche bei uns hier bei Radio Schlagerparadies und diese Woche ist sie mit dem Album und den Titeln da drauf auch Albumtipp der Woche, also unter der Woche. Auf jeden Fall immer mal reinhören. Der Morgen danach war einer der erfolgreichsten Singles überhaupt. 11 Wochen in den Airplay-Charts ganz vorne an. Das muss man erstmal bringen, das war schon ein Rekord. Und die aktuelle Nummer, Ein Kuss in Paris, ist auch nicht schlechter. Ganz im Gegenteil, gibt es jetzt hier bei uns am Montagabend auf Radio Schlagerparadies.

0: Der Jukebox Blues, Andreas Gabayé mit seinem Hit aus dem Jahr 2024. Wird auch Zeit, dass der gute Mann mal wieder was Neues macht, sowas Schönes, Rock'n'Roll-mäßiges im Schlager- bzw. volkstümlichen Bereich. Das kann er ja eigentlich ganz gut, unser Volks-Rock'n'Roller. Wäre ja mal ganz schön, wenn da was Neues an den Start gehen würde. Was Neues gibt's von Martin Marie, so schmeckt der Sommer. Der Titel kommt gleich bei uns und ja, ist mehr oder weniger zum Start der warmen Jahreszeit natürlich. Absolut genialer Titel schon wieder. Vor allen Dingen ist es ja mal nachgeschaut. Es sind eingängige Melodien mit German-Afro-Pop-Elementen. Könnt ihr euch jetzt selber einen draus bauen, was das bedeuten soll. Faktisch ist es natürlich sehr rhythmisch, es ist auch sehr schön. Also macht auf jeden Fall Laune. Und damit der Sommer sich nicht sofort wieder erschreckt und abhaut, gibt es vorher noch Anzugskontrolle mit dem nächsten Musikwunsch, der reingekommen ist unter den 06805 699 110, euer direkter Draht zu mir hier ins Studio.
1: Hallo, hier ist Renate Feldmeier aus Schweinbach in der Holledau und ich wünsche mir das Lied und dann ziehe ich meine Blue Jeans an von Daniela Alfinito. Dankeschön, Grüße an alle.

Schwer zu erklären, wenn Worte fehlen. Die aktuelle Nummer von Joey Heindle. Und natürlich hat das Ding auch einen richtig klassischen Vorgänger, beziehungsweise ein Original. In den 1980er Jahren, F.R. David hieß der gute Mann. Und der hatte, bevor er das rausgekommen hat, diesen riesen weltweiten Hit, hat er schon mit Größen wie Vangelis zusammengearbeitet. Also kein ganz Unbekannter, der diese Melodie geschrieben hat. 23 Uhr gleich 52 Minuten. Das soll es auch fast schon gewesen sein von der Wochenstartausgabe Nachtschwärmer. Die nächste gibt's wieder morgen natürlich, ab 22 Uhr. Da freue ich mich jetzt schon auf eure Grüße und Wünsche. Einen habe ich jetzt noch. Roland Kaiser kommt jetzt zu uns mit Dich zu lieben. Klassiker von ihm aus dem Jahr 1981 für die Kathi aus Hannover. Mein Name ist Volker Schommer. Wir hören uns wieder, wenn ihr wollt, wenn ihr könnt. Bis zum nächsten Mal. Kommt gut in den Dienstag. Tschüss und bye bye.

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1: Ich bin David Riemer. Union und SPD sind sich einig, dass die automatische Diätenerhöhung für Bundestagsabgeordnete in diesem Jahr ausgesetzt werden soll. Er sei dafür, diese Idee aus der Union schnellstmöglich umzusetzen, sagte SPD-Generalsekretär Klüssendorf.
2: Man könne nicht bei Krankenversicherung, Rente und Pflege über Einsparungen diskutieren und sich gleichzeitig eine Diätenerhöhung von 500 Euro pro Monat genehmigen, so SPD-Generalsekretär Klüssendorf. Auch Unionsfraktionschef Spahn hatte sich offen gezeigt für einen Verzicht auf die anstehende automatische Diätenerhöhung zum 1. Juli. Er verstehe, dass Bürger, wenn sie verzichten müssten, das auch von Abgeordneten erwarteten, so Spahn. Die Diäten werden seit 2014 jedes Jahr angepasst, der allgemeinen Lohnentwicklung folgend, ähnlich wie die Rente. Aus Berlin, Ronny Tochau.
1: Die Bundesregierung hat sich vorgenommen, bis zur Sommerpause ein großes Reformpaket zu schnüren. Damit sollen auch Streitthemen zwischen Union und SPD gelöst werden. Vor diesem Hintergrund hat Bundeskanzler Merz für den Nachmittag einen Besuch der Fraktionssitzung der SPD im Bundestag angekündigt.
3: Es ist schon länger geplant, dass Merz bei den SPD-Abgeordneten vorbeischaut, aber gerade die Streitthemen der vergangenen Wochen, wie Entlastungen wegen gestiegener Spritpreise oder die Frage, wie noch klaffende Löcher im Haushalt gestopft werden sollen, zeigen, wie groß die Gräben zwischen Union und SPD geworden sind. Merz will sie überwinden und bei der SPD für Kompromisse werben, denn es muss am Ende mehr rauskommen als der kleinste gemeinsame Nenner, um, wie von der Regierung versprochen, zu beweisen, dass Politik noch handlungsfähig ist. Aus Berlin, Jan-Henner Reitze.
1: Der Expertenrat für Klimafragen hält die Klimaschutzpolitik der Bundesregierung für unzureichend. In einem Gutachten warnen die Regierungsberater, selbst mit dem geplanten Klimaschutzprogramm würden die Ziele für 2040 verfehlt. Der Rat geht außerdem davon aus, dass Deutschland sein Emissionsbudget bis 2030 um bis zu 100 Millionen Tonnen CO2 überschreiten könnte. Aus noch ungeklärter Ursache ist im sächsischen Görlitz ein Mehrfamilienhaus eingestürzt. Spürhunde sind an der Unfallstelle im Einsatz. Noch immer ist unklar, ob sich unter den Trümmern möglicherweise verschüttete Menschen befinden. Die Polizei schreibt auf X, möglicherweise habe es in dem Haus eine Gasexplosion gegeben. Zeugen hätten von einer Explosion gesprochen und Gasgeruch wahrgenommen.
0: Das Wetter für Deutschland.
1: Zum Wetter die aktuelle Vorhersage des Deutschen Wetterdienstes. In der Nacht lässt der Regen im Norden allmählich nach, auch die Gewitter werden weniger. An den Alpen kann es noch länger regnen, sonst lockert es im Osten und später auch im Westen auf, dort örtlich dichter Nebel. Die Temperaturen sinken auf 10 bis 2 Grad. Tagsüber ist es von der Mitte bis in den Osten wechselnd bewölkt, einzelne Schauer sind möglich, im Osten auch Gewitter. Im Westen ziehen am Nachmittag dann dichtere Wolken und Regen auf, maximal 14 bis 22 Grad.
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1: Ich bin David Riemer. Bei einem Angriff auf ein großes islamisches Zentrum im US-Bundesstaat San Diego sind 3 Menschen getötet worden. Die Polizei geht davon aus, dass sich 2 mutmaßliche Angreifer im Alter von 17 und 19 Jahren selbst das Leben nahmen. Die Attacke werde bis auf Weiteres als Hassverbrechen eingestuft, so ein Polizeisprecher. Die SPD will sich innerhalb der Bundesregierung für eine rechtliche Grundlage für einen Mietendeckel in den Ländern einsetzen. Das hat SPD-Generalsekretär Klüssendorf erklärt. In Berlin hatte das Bundesverfassungsgericht solch einen Mietendeckel gekippt, mit dem Argument, dass der Bund für Mietrecht zuständig sei und nicht die Länder.
2: Der Berliner Mietendeckel bedeutete für viele Mieter zuerst, dass sie weniger zahlen mussten. Dann hatten Vermieter plötzlich Anspruch auf Nachzahlungen, als die Regelung gekippt wurde. Dass die Bundes-SPD ausgerechnet jetzt wieder eine rechtliche Grundlage schaffen will, damit Bundesländer jeweils für sich Mietendeckel festlegen können, liegt an der bevorstehenden Abgeordnetenhauswahl in Berlin, wo die SPD aktuell in Umfragen hinten liegt. Die Union lehnt Mietendeckel allerdings ab und innerhalb der Bundesregierung gibt es sowieso schon zahlreiche Streitthemen. Aus Berlin Jan-Henner Reitze.
1: Bundesinnenminister Dobrindt will den Zivilschutz in Deutschland ausbauen und dafür insgesamt 10 Milliarden Euro investieren bis zum Jahr 2029. Über diese Pläne in einem Eckpunktepapier soll die Bundesregierung morgen in ihrer Kabinettssitzung beraten.
3: Nach dem Ende des Kalten Krieges wurde vieles für überflüssig gehalten, Schutzbunker zum Beispiel. Doch wegen der Bedrohung durch Russland hat die Regierung vor gut einem Jahr Ausnahmen von der Schuldenbremse beschlossen, auch für den Zivilschutz. Mit den 10 Milliarden Investitionen sollen zum Beispiel jetzt 1.000 Spezialfahrzeuge angeschafft werden und über 100.000 stapelbare Feldbetten. Außerdem soll die Warn-App Nina so weiterentwickelt werden, dass sie den Weg zum nächsten Schutzraum anzeigen kann. Dafür müssen aber wohl noch viele Schutzräume überhaupt erst wieder eingerichtet werden. Aus Berlin, Ronny Tochau.
1: Zum Fußball. Pep Guardiola steht einem Medienbericht zufolge vor dem Rücktritt als Coach von Manchester City. Laut der britischen Zeitung Daily Mail wird der Spanier den englischen Fußballclub zum Saisonende verlassen. Als Topfavorit auf die Nachfolge gilt Ex-Chelsea-Coach Enzo Maresca. Guardiola gewann mit City unter anderem 6-mal die Meisterschaft und 2023 die Champions League. Er hat in Manchester noch einen Vertrag bis 2027.
0: Das Wetter für Deutschland.
1: Zum Wetter die aktuelle Vorhersage des Deutschen Wetterdienstes. In der restlichen Nacht im Norden und an den Alpen vereinzelt noch etwas Regen. Es kühlt sich auf 10 bis 2 Grad ab. Tagsüber in der Osthälfte zunächst bewölkt, später einzelne Schauer. Auch im Westen am Nachmittag Regen. Höchstwerte zwischen 14 und 22 Grad. Am Mittwoch dann wechselnd bis stark bewölkt und oft regnerisch. Es wird etwas wärmer.
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1: Ich bin David Riemer. US-Präsident Trump hat einen angeblich für heute geplanten Angriff auf den Iran abgesagt. Er habe das Militär angewiesen, die Attacke nicht durchzuführen, schrieb er auf der Plattform True Social. Gleichzeitig soll das Militär bereit sein, einen umfassenden, groß angelegten Angriff zu beginnen, falls keine akzeptable Vereinbarung mit dem Iran erzielt werde.
2: Einige Golfstaaten, darunter Katar und Saudi-Arabien, hätten ihn gebeten, von dem geplanten Militärschlag zunächst abzusehen, weil gerade ernsthafte Verhandlungen im Gange seien, erklärte Trump weiter. Aus Respekt sei er dieser Bitte nachgekommen. Zuvor hatte Trump den Druck auf den Iran wieder mal hochgeschraubt und gedroht, den Krieg wieder aufzunehmen. Die Uhr ticke, der Iran solle nun schnell handeln, hatte Trump gewarnt. Seit Anfang April gilt eine von ihm einseitig verhängte, oftmals sehr wackelige Waffenruhe. Aus den USA, Tina Eck.
1: Union und SPD sind sich einig, dass die automatische Diätenerhöhung für Bundestagsabgeordnete in diesem Jahr ausgesetzt werden soll. Er sei dafür, diese Idee aus der Union schnellstmöglich umzusetzen, sagt der SPD-Generalsekretär Klüssendorf.
3: Man könne nicht bei Krankenversicherung, Rente und Pflege über Einsparungen diskutieren und sich gleichzeitig eine Diätenerhöhung von 500 Euro pro Monat genehmigen, so SPD-Generalsekretär Klüssendorf. Auch Unionsfraktionschef Spahn hatte sich offen gezeigt für einen Verzicht auf die anstehende automatische Diätenerhöhung zum 1. Juli. Er verstehe, dass Bürger, wenn sie verzichten müssten, das auch von Abgeordneten erwarteten, so Spahn. Die Diäten werden seit 2014 jedes Jahr angepasst, der allgemeinen Lohnentwicklung folgend, ähnlich wie die Rente. Aus Berlin, Ronny Tochau.
1: Bei einem Angriff auf ein großes islamisches Zentrum in San Diego sind 3 Menschen getötet worden. 2 mutmaßliche Angreifer seien in einem Auto auf dem Parkplatz tot aufgefunden worden, sagte ein Polizeisprecher. Die US-Behörden gehen aktuell davon aus, dass sich die Verdächtigen im Alter von 17 und 19 Jahren selbst das Leben nahmen. Die Polizei betrachtet